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1: So ist es und nicht anders. Hallo, guten Morgen. Es ist der Montag. Es ist noch früh nach den vielen Festen und Feierlichkeiten. Jetzt haben wir schon Woche. Berkan ist da, Christi.
2: Servus.
1: Christian ist sowieso schon da. Alles fit, Christian, bei dir?
2: Ja. Ja.
1: Die vielen Schulkinder starten jetzt rein in die letzten 2 Schulwochen. Das drucken wir auch noch gemeinsam durch. Also das geht schon, gell?
3: Meine Tochter ist schon durch mit Schularbeiten. Deine auch?
1: Schon längst. Da passiert, da reden wir heute noch drüber, was eigentlich in den Schulen momentan so passiert.
3: Ja, yeah, diese die Alternativtage nennt sich sowas.
1: Ja,
3: wir saßen ja damals wirklich vor dem Fernsehapparat. Die haben uns einfach Filme gezeigt.
1: Passiert aber heute schon auch noch. Es sind ja noch 2 Wochen.
3: Okay, also gut. Wir starten mal rein mit dem nächsten Antenne Salzburg 90er für diesen Montag. Es wird gut. Schönen guten Morgen.
1: Morgen.

0: Guten Morgen, hallo. Ma Bergen, könntest du bitte bimmeln heute?
1: Ja, warte mal.
0: Danke. Mach Wie weiter, Christian.
2: Der Bergen ist ja...
1: Bimmeln, auch, gell? Wieso sagt man bimmeln?
2: Der Bergen, du bist ja Türke eigentlich, gell?
1: Eigentlich, ja. Danke, dass man das jetzt einmal erwähnt hat.
0: Super.
1: Ich bücke mich zur WM.
2: Oh, der Ärmster. Wobei, ich finde das cool, weil wir kommen hier mal zu den Regulierungen.
0: Das hat jetzt sein müssen.
2: Für den 29. Juni.
0: Christi, was ist denn das eigentlich? Was geht mit dir? Es ist ja Montag, wir sind alle gut aufgelegt.
2: Bergmann findet es aber nicht interessant.
0: Ist ja nicht lustig. Jetzt mach mal.
2: Wir hatten heute den Internationalen Tag der Fischer, Internationalen Tag der Tropen, Internationaler Matschtag, Tag der Mandelbuttercrunch, dann Tag des Waffeleisens und den Tag der Kamera.
0: Fischers Fritz fischt frische Fische. Wer kann denn das noch?
2: Ja, komm, sag's nochmal.
1: Ich kann es nicht, nein. Ich kann es nicht.
0: Fischers Fritz fischt frische Fische. Fischers Fritz. Gott, geh, kommt.
2: Wissen wir eigentlich, was du beruflich machst?
0: Wir wissen aber, was unser Geburtstagskind des Tages beruflich macht. Er wird nämlich heute 68. Ralf Rangnick.
2: Oh!
0: Ja, yeah, in diesem Sinne, Happy Birthday!

Farm, lange nicht mehr gehört. All together now. 10 Minuten vor 6 und Antenne Salzburg hier gleich mit dem ersten News-Update des Tages, mit allem, was über Nacht passiert ist. Zum Start rein in die neue Woche. Jetzt mit Eric King. Guten Morgen.

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9: Im Studio Jessica Kornbrentner. Der Vizebürgermeister der Stadt Salzburg, Florian Kreibich, wird 2029 nicht mehr bei der Gemeinderats- und Bürgermeisterwahl antreten. Innerhalb der Salzburger ÖVP ist der 57-Jährige in den letzten Monaten wegen seiner eher konsensualen Politik mit der Roten Stadt angeeckt. Während die Stadt sich bei ihm bedankt und seinen Rücktritt bedauert, betont Landeshauptfrau Caroline Edtstadler, ihr Ziel sei es, die ÖVP jünger, weiblicher und schlagkräftiger zu machen. Und jetzt folge der nächste Schritt. Die Schutzhütte in Lofer wird erweitert. Dafür hat das Land Salzburg kürzlich die Umwidmung und Erweiterung genehmigt. Mit dem Ausbau werden etwa die Sanitäranlagen modernisiert und größere Lagerräumlichkeiten geschaffen. Und die Temperaturen waren nicht das Einzige, das geglüht hat in der Landeshauptstadt am Wochenende. Mehr als 50.000 Menschen waren an Freitag, Samstag und Sonntag beim Stadtfest und haben mehr als laue Sommerabende, gute Musik und das eine oder andere Spaßgetränk genossen. Mit einem Gesamtbudget von rund 710.000 Euro bleibt das Stadtfest im geplanten finanziellen Rahmen.
10: Bitte. Wie wird so ein Spaßgetränk?
11: Sehr ja. Schön.
10: Einen schönen guten Morgen. Gehen wir rein in diese neue Woche, diesen Montag mit viel Sonnenschein heute wieder. Die Temperaturen steigen heute nochmal auf heiße 32 Grad, 20 Grad haben wir schon in der Stadt Salzburg. 16 sind es jetzt in Zell am See, also legen wir nochmal richtig zu. Allerdings im Laufe des Nachmittags kommen dann die ersten Gewitter und die können auch heftig ausfallen mit Starkregen und Hagel. Vorher aber nochmal 32 Grad.
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10: 5.33 Uhr, dafür nichts los auf Salzburg Straßen. Wir wünschen gute Fahrt und rein geht's in diese neue Woche mit Vanessa Amorosi. Und unseren österreichischen Fußballer.
12: Yeah.
10: Also,
12: kein
10: Wahnsinn. Also am Donnerstag dann gegen Spanien. Vorher jetzt mit Vanessa Amorosi. Kurz nach 6:30 Uhr.

0: Die Vereinigten Staaten von Amerika feiern ja immer noch ihre 250 Jahre, wobei ja erst am 4. Juli dann der Feiertag ist. Aber der Trump feiert sich ja gerne.
1: Stimmt, ja, am 4. Juli. Übrigens ist diese Woche, wo die Taylor Swift auch heiratet. Mhm, in Amerika. Also, ja. Amerika.
0: Schau mal, wie international wir heute Morgen sind. Mhm. Berkan haben wir ja auch mit dabei, der ist ja.
2: Ja, multikulturell sind wir unterwegs.
0: Voll das Programm. Mhm. Habt ihr gewusst, dass Donald Trump auch sein eigenes Weingut hat? Und das, obwohl er keinen Alkohol trinkt?
1: Ja. Also er trinkt keinen Wein, das habe ich auch nicht gewusst.
0: Nee, er trinkt keinen Alkohol, der trinkt nur Diät-Cola.
1: Ach so?
2: Das sieht man ihm überhaupt nicht an.
0: Stimmt, das sieht man ihm tatsächlich nicht an. Darum haben wir ja schon so ein bisschen überlegt, welche österreichischen Politiker vielleicht auch mal ihre eigenen Sachen bräuchten. Darum hatten wir ja letzte Woche schon den Andi Babler mit einem Wein, also den ja. Bablerolo, Bablaresco oder der Lambabler.
1: Ja, ja. Mhm.
0: Wäre gut, ja. Finde ich.
2: Ja. Sehr gut.
0: Marlene Swatzek könnte ja so Jagdutensilien haben. Mhm. So eine Swatzek-Schrotflinte.
1: Okay.
0: Also Marlenes Mardermörser.
1: Puh, das klingt schon wieder ganz gut eigentlich.
0: Klingt ganz gut, oder?
1: Mhm. Ja.
0: Ich meine, Landesrätin Daniela Gucci hat natürlich den absolut perfekten Namen für alles.

0: So, starten wir happy rein in diesen Montag.
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0: Und unsere Gloria ist da heute in einem Hundeparadies bei der Hundeschule in Salfelden.
2: Ich bin da jetzt mit einer richtigen Hundekennerin sozusagen, Sarah. Und wer ist da nur mit dabei?
3: Das ist die Kaya, meine Dachtholling-Retriever-Hündin.
2: Mit der hast du ja noch vieles vorheuer.
3: Also das ist meine zweite Hündin, die mit mir auch hobbymäßig im Hundesport tätig ist. Der Hundesport nennt sie Rally Obedience. Und da sind wir seit Jänner jetzt die Qualifikation in Österreich gelaufen. Und dann geht es im September auf die WM nach Dänemark.
2: Du hast jetzt einige Schilder aufgebaut.
3: Ich habe jetzt exemplarisch einfach mal eine Übung mitgenommen, wo der Hund von einem Schild weg, von mir weg zum Kegel laufen muss. Er muss durch eine Ablenkung mit mir mitgehen und darf das nicht anschauen.
2: Na, dann probieren wir das. Die Kaya ist schon bereit.
4: Kaya, links. Zurück, zurück, zurück, zurück, zurück, zurück, stopp.
2: Du hast das hier jetzt ein Leckerli verdient, oder?
3: Ja.
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3: Im Studio Jessica Kornpointner. Die Temperaturen waren nicht das Einzige, das geglüht hat in der Landeshauptstadt am Wochenende. Mehr als 50.000 Menschen waren an Freitag, Samstag und Sonntag beim Stadtfest und haben laue Sommerabende, Musik und das eine oder andere Spaßgetränk genossen. Mit einem Gesamtbudget von 710.000 Euro bleibt das Fest im geplanten Rahmen. Die Grazer Gemeinderatswahl ist geschlagen, alle Sprengel sind ausgezählt, das vorläufige Ergebnis inklusive Wahlkartenprognose. Die KPÖ entscheidet die Wahl mit einem Erdrutschsieg für sich und gewinnt sogar Stimmen dazu. Die Grünen liegen noch vor der FPÖ, haben aber ebenso wie ÖVP und NEOS verloren. Neuerlich historisch sind die Verluste der SPÖ. KPÖ-Spitzenkandidatin LGK sammelt dagegen 35,8% der Stimmen ein, ein Plus von satten 7%. Weiter in die Türkei. Die türkische Polizei hat bei der Gay Pride-Parade in Istanbul gestern mindestens 50 Menschen festgenommen. Unter den Festgenommenen sei auch eine Journalistin, teilt die Organisation mit. Die Parade hat demnach trotz eines Verbots durch die Behörden sowie der Abriegelung des zentralen Taksim-Platzes stattgefunden. Die Polizei hat rund um den für Versammlungen beliebten Platz Eisenzäune errichtet. Und noch zur Fußball-WM. Kanada hat das erste Sechzehntelfinale der Fußball-WM-Geschichte gewonnen und steht damit als erste Mannschaft im Achtelfinale der Weltmeisterschaft in Nordamerika. Die Elf von ex-Red Bull Salzburg-Trainer Jesse Marsch hat Südafrika mit 1:0 besiegt. Der WM-Co-Gastgeber spielt jetzt in der Runde der letzten 16 am Samstag in Houston gegen den Sieger des Duells Niederlande-Marokko.
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5: Da starten wir rein mit milden Temperaturen. In dieser neuen Woche 20 Grad gerade gemessen in der Stadt Salzburg und 16 sind es in Zell am See. Ja, wir steigen nochmal rauf auf 32 Grad heute. Schwül, allerdings im Laufe des Nachmittags dann Gewitter und vor allem heftige Gewitter möglich mit Starkregen und Hagel.
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6: 6:02 und es läuft noch gut auf Salzburgs Straßen. Ihr kommt gut voran. Solltet ihr Meldungen haben, dann bitte gleich an uns. Die Gratis-Antenne Salzburg Verkehrshotline 0800 101 201.
5: Gute Fahrt.
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5: Nach den vielen Festen und Feiern am Wochenende ist der Start rein in diese neue Woche. 2 Wochen noch Schule, dann kommen die Ferien. Und den Rücktritt von Flo Greibich müssen wir uns auch noch kündigen. Vizebürgermeister in der Stadt Salzburg.
6: Den Rücktritt müssen wir noch kündigen.
5: Kümmern, Entschuldigung.
6: Machen wir, ja. Vor allem, das ist super, passt perfekt zu dem Spiel der deutschen Nationalmannschaft. Das machen wir auch noch diese Stunde bei uns. Also, das wird ein guter Montag.

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1: Ach, dieser Montag nach dem Stadtfest. Und na, wie Fußballspiel reden wir gleich nochmal, das müssen wir eh nochmal nachberichten.
2: Ja, aber sicher.
1: Dieses Stadtfest.

0: Gemeinsam feiern. Die Jüngsten sind im Kinderwagen gesessen und die Ältesten quasi fast mit dem Rollator. Super, alle nebeneinander. Und vor allem friedlich, hat er keine Einsätze gegeben. Das muss man auch erstmal schaffen mit tausenden Menschen.
1: Das ist wirklich wunderbar. Mhm. Also so schön haben wir es da bei uns in Salzburg. Und was ich auch besonders schön finde, ist auch, wen man dann im Stadtfest so trifft. Kathi ist durchgegangen, wen hast du so alles getroffen? Also neben den typischen Prominenten, bei denen du immer stehen bleiben musst.
0: Viele Fußballer auch von früher. Also ja. Adam Dagim zum Beispiel auch mitten. Ich renne immer gleich zu den Menschen hin, die fühlen sich dann fast ein bisschen angegriffen. Und um 12 Uhr Mitternacht habe ich eine junge Dame getroffen. 12 Uhr Mitternacht, die war mit der Poltergruppe unterwegs, die Lisa.
2: Es ist enorm gute Stimmung, es ist mega viel los. Ich finde es total cool, dass in der Stadt einfach so ein Fest gefeiert wird. Dass es einfach ein Angebot gibt für die Menschen, die da wohnen, dass alle Leute zusammenkommen können. Und ich finde es super cool.
1: Die war mit einer Poltergruppe unterwegs.
0: Um 12 Uhr Mitternacht und redet so.
1: Wow.
0: Hut ab, Lisa.
1: Die hat dann noch einiges nachgeholt anscheinend. Aber so starten wir doch gestärkt rein in den heutigen Montag. Hier ist Antenne Salzburg und Loi.

0: Hast du jetzt eigentlich draußen im Freien geschaut? Public Viewing gemacht?
1: Ja.
0: Und Polizei gekommen nach dem 3:3? Nein.
1: Nein. Aber viele haben plötzlich mitgejubelt. Man hört das, wenn man dann draußen fernseht. Das Spiel war ja eher so ein bisschen zart. Und durch diese letzte Sekunde Wahnsinn, aus allen Öffnungen und Fenstern sind Jubelschreie gekommen. Also es waren doch mehr wach, als wir alle dachten.
0: Und ich muss sagen, dieser Kollege vom ORF, wie der das da kommentiert hat, war schon großartig.
1: Fantastisch, der Daniel Warmuth.
2: Sabitzer, noch geht was. Noch könnte was gehen. Gregoric! Und da! Da! Kalajdzic! Kalajdzic! 3:3! Bist du deppert?
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0: Eine Frage hätte ich jetzt dann doch noch. Warum sind wir jetzt Gruppenzweiter und müssen gegen Spanien spielen und Algerien ist Gruppendritter und kriegt Schweiz?
1: Gute Frage.
0: Also die Schweiz hätte ich auch gerne.
1: Vielleicht ist Spanien doch ganz gut. Wir brauchen jemanden, mit dem wir uns messen können.
0: Ich meine, der Sascha Kalajdzic mit seinen 2 Metern, die Spanier sind jetzt nicht so die 2-Meter-Männer.
1: Du sagst es. Schau, haben wir Chancen.
0: Haben wir Chancen.
1: Marco Arnautović gegen die Spanier, außerdem David Alaba kennt ja Spanier, da kann er ein bisschen dann...
0: Das stimmt. Yes. Und genau, und die Schweiz kennt keiner.
1: Eben.
0: Wahrscheinlich gibt es einen Grund dafür, dass die Schweiz keiner kennt.
1: Das wird schon am Donnerstag. Und übrigens großes Public Viewing auch im Stadion mit 4.000 Tickets. Letztes Mal waren es nur 2.000.
0: Ja, großartig. Mhm. So, die Stadt Salzburg braucht einen neuen Vizebürgermeister. Flo Kreibig ist zurückgetreten am Wochenende. Das schauen wir uns nochmal an. So, Einzelthemen gleich. Und die ersten Waldbrände sind auch mit dabei bei uns in den Antenne Salzburg Nachrichten. Update bei uns in 7 Minuten um 6:30.

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1: Vizebürgermeister Florian Kreibich tritt zurück und das Wunder von Kansas, Walser Alex Schlager schickt Dank an den Schiri. Es ist 6:30, schönen guten Morgen. Der Vizebürgermeister der Stadt Salzburg, Florian Kreibich, wird 2029 nicht mehr bei der Gemeinderats- und Bürgermeisterwahl antreten. Innerhalb der Salzburger ÖVP ist der 57-Jährige in den letzten Monaten ja wegen seiner eher konsensualen Politik mit der Roten Stadt angeeckt.
2: Kleinpolitisches, kleinkariertes Geplänkel war nie mein Ding. Ich bin immer gestanden für eine zielorientierte Sachpolitik. So möchte ich auch meine beiden Ressorts in der nächsten Woche noch zu Ende arbeiten, das, was angefangen worden ist, und dann meiner Nachfolge dementsprechend ein gut bestelltes Haus übergeben zu können.
1: Während die Stadt sich bei ihm bedankt und seinen Rücktritt bedauert, betont Landeshauptfrau Caroline Edtstadler, ihr Ziel ist es, die ÖVP jünger, weiblicher und schlagkräftiger zu machen, und jetzt folge damit der nächste Schritt. Die Feuerwehren haben gestern alle Hände voll zu tun gehabt. Gleich an drei verschiedenen Orten in Salzburg sind nach Blitzeinschlägen Waldbrände ausgebrochen. Und zwar in Sonnberg, Annaberg und Werfenweng. Mindestens 400 Feuerwehrleute waren da im Einsatz. Die Löscharbeiten waren dabei für die Floriani herausfordernd, denn die Gebiete waren teils schwer zugänglich. Und noch zum Fußball. Gott sei Dank war dieses Spiel an einem Sonntag. Denn nach einem teils zähen und am Schluss wild umkämpften 3:3 zwischen dem ÖFB-Team und Algerien ist die Erleichterung über das Wunder von Kansas riesig. Nach 44 Jahren ist Österreich wieder ein Aufstieg bei einer WM gelungen. Der Walser Goalie Alex Schlager räumt aber auch dem unparteiischen Dank ein.
3: Am Ende sage ich danke ein bisschen an den Schiedsrichter, dass er die Nachspielzeit verlängert hat. Und der Trainer hat was gesagt in der Besprechung, und das heißt, dem Mutigen gehört das Glück. Deswegen haben uns das auch irgendwo ein Stück weit erarbeitet, auch wenn wir es nicht erhofft haben, dass es so ist. Aber wir haben es uns ein Stück weit erarbeitet, und das ist am Ende das alles, was zählt.
1: Jetzt wartet mit Spanien am Donnerstag einer der Mitfavoriten auf den Titel. Wiederwahl Obertrummer und Teamchef Ralf Rangnick aber sagt, an einem guten Tag können wir jeden Gegner schlagen.
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4: Da starten wir rein in diese neue Woche mit viel Sonnenschein, 22 Grad jetzt gerade gemessen in Hallein, 16 sind es in Zell am See und in Radstadt momentan 15 Grad. Bis an die 32 Grad kriegen wir heute noch in Salzburg. Viel Sonnenschein bis in den Nachmittag hinein. Dann steigt die Unwettergefahr und auch die Gewittergefahr am Nachmittag, damit Starkregen und Hagel.
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5: 6:35. Schönen guten Morgen. Es läuft noch gut auf Salzburgstraßen. Hier kommt's gut voran. Gute Fahrt.
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5: Und schon nach diesem Wochenende mit dem Fußballspiel, dann mit diesen ganzen vielen Stadtfesten, also ganz ehrlich.
7: Bist du deppert!
5: Dass ihr jetzt schon wach seid und in diesen Montag mit uns reinstartet. Danke fürs Einschalten, danke fürs Aufstehen, ihr seid in guten Händen. Die Kathi ist da.
8: Guten Morgen.
5: Die Jessie ist da.
9: Hallihallo.
5: Und Shania Twain ist auch da, der nächste Antenne Salzburg 90er.

0: Ende so mit der Hitze. Schon richtig heiß sind jede Menge Hitzerekorde dahingeschmolzen. Es war übrigens der heißeste Juni aller Zeiten bei uns in Salzburg. Mhm. Apropos geschmolzen, ist euch im Auto auch schon mal was geschmolzen?
1: Ja, die Parkuhr. Bei mir biegt sich die Parkuhr momentan. Die
0: ist, nein.
1: Ist leicht konkav.
0: Ja, bei mir auch. Mein Auto steht permanent in der Hitze und mir ist jetzt wirklich am Wochenende eine Gummibärenpackung geschmolzen.
2: Oh, ein großer Gummibär.
0: So ist es. Nach 3 Jahren, muss man aber dazu sagen, die liegen schon ewig herum, insofern eh ganz gut. Aber das wird dann so zu einem riesigen, großen Gatsch. Mein Mann hat es da gegessen, alles okay.
1: Gute Entscheidung, gute Entscheidung. Hast du das schon mal gemacht? Das ist richtig lecker.
0: Na, gib bitte.
1: Ja, sicher. Ich meine, wenn die 3 Jahre alt sind, ist es was anderes. Na, aber ja. So ein großes Gummibärchen zu essen, ist super.
0: Also, egal was halt schmilzt, die Rekorde schmelzen weiter. Und die Stimmung ist sowieso gut, denn am Donnerstag spielen wir da gegen Spanien, oder? Das wird fantastisch. Da ist dann der nächste Rekord, der schmilzt.
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0: Also die WM macht so ja schon Spaß, habe ich mir sagen lassen.
1: Oh ja.
0: Man muss auch sagen, die letzten 20 Minuten, es war zuerst dieses Ballgeschiebe, das da passiert ist, aber dann mit diesem Finale, das ist schon cool.
1: Ich bin in diesen letzten 20 Minuten zweimal eingepennt. Ich gebe es ganz offen und ehrlich zu. Ich war so sauer und ja, nachher konnte kein Mensch mehr schlafen. Also das ist ja
0: ein Wir werden dieses Spiel eh nochmal ein bisschen nachfeilen müssen. Wir haben dafür euch ein paar schöne kleine Details. Machen wir dann nächste Stunde. Wir blicken jetzt mal auf den heutigen Spielplan. Und zwar spielt er heute 19 Uhr. Cooles Spiel. Brasilien gegen Japan.
1: Ja.
0: Und danach Deutschland um 22.30 Uhr gegen Paraguay.
1: Ach, heute ist das.
0: Okay. Ja, genau. Und für alle, die sich jetzt die Deutschen so, ich bin ja Deutscher, darum darf ich das ja sagen, gehört haben, dann... Also angeschaut haben, dann wissen die, wie die, ja, die sind halt so, ja. Also ich muss ehrlich sagen, von Österreich bin ich mehr begeistert als von Deutschland. Deswegen nehmen wir heute den Vizebürgermeister Flo Kreibich, der über die deutsche Fußballnationalmannschaft spricht, die heute gegen Paraguay spielt.
1: Okay.
2: Ja, liebe Freunde, es ist Zeit, Servus für Gott und auf Wiedersehen zu sagen.
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0: Alright, Fußball war super, Stadtfeste waren super.
1: Es ist enorm gute Stimmung, es ist mega viel los.
0: Ja. Kathi war ja auch mit dabei.
2: Ja.
0: Die hat ordentlich mitgefeiert. Deswegen ziehen wir so eine erste Bilanz. Und die schaut richtig gut aus. Zu beiden Stadtfesten, Hallein und Stadt Salzburg, gleich in den Antenne Salzburg Nachrichten in 8 Minuten.

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3: Im Studio Jessica Kornpointner. 10.000 Besucher haben sich am Samstag durch das Hallener Stadtfest getanzt. Trotz der hohen Temperaturen ist in der kalten Stadt bis spät nachts gefeiert worden. Auch wenn am Nachmittag die Festplätze noch eher leer waren. In den sozialen Medien feiern die Besucher vor allem das kostenlose Musikprogramm. Nach heftigen Unwettern mit mehreren Murenabgängen sind seit Sonntagnachmittag rund 200 Menschen in Tirol im hinteren Kaunertal eingeschlossen. Teile der Gletscherstraße sind verschüttet und beschädigt. Für Montag sind Evakuierungen mit 4 Hubschraubern geplant. Vulnerable Personen hat der Polizeihubschrauber Libelle noch am Sonntag aus dem Tal gebracht. Weiter nach Serbien. Einen Tag nach der Ankündigung von Neuwahlen durch den serbischen Präsidenten Aleksandar Vučić haben in der zentralserbischen Stadt Kraljevo gestern Studierende und Bürger gegen Vučić demonstriert. Unter der Parole „Die Studenten siegen“ haben sich mehrere tausende Menschen auf dem zentralen Platz des serbischen Kämpfers eingefunden, wie ein Reporter der Nachrichtenagentur dpa berichtet. Und noch zum Fußball. Der polnische Stürmerstar und zuletzt Barcelona-Kicker Robert Lewandowski hat einen neuen Verein gefunden. Der 37-Jährige wechselt in die Major League Soccer und zwar zu Chicago Fire. Der Stürmer soll dort laut Medienberichten einen Vertrag über 2 Jahre unterschreiben. Bereits in wenigen Wochen wird Levi, wie die Fans ihn nennen, dann schon auf Lionel Messi in Miami und seinen langjährigen Bayern München Mitspieler Thomas Müller bei Vancouver treffen.
4: Einen schönen guten Morgen, rein geht's in diese neue Woche. Montag ist, mit viel Sonnenschein starten wir rein. Im Lauf des Tages dann allerdings steigt die Gewittergefahr und am Nachmittag dann auch Hagel und starke Gewitter möglich. Vorher wird's nochmal richtig heiß. 32 Grad kriegen wir heute noch in Salzburg. 23 messen wir jetzt schon in der Salzburger Innenstadt und 17 in Zell am See.
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5: Um 6:40 mit den ersten 10 Minuten Zeitverlust auf der B1 Wiener Bundesstraße vor Eugendorf. Da dauert es 10 Minuten länger.
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4: Nach einem geschichtsträchtigen Wochenende oder dieses Fußballspiel, egal ob man jetzt Fußballfan ist oder nicht, das ist schon Wahnsinn. Da haben wir echt Geschichte geschrieben. Österreich seit 44 Jahren wieder in der K.O.-Runde mit dabei bei der WM.
5: Wollen wir nochmal reinhören? Man kann das ja nicht oft genug hören, oder?
8: Sabitzer, noch geht was. Noch könnte was gehen. Gregoritsch! Und da! Da! Kalajdzic! 3-3! Bist du

0: Was war für euch das Coolste am Stadtfest? Ich zuerst. Alina Wörker, den Hallein.
1: Oh ja.
0: Ist dort moderiert. Also dort cool gefeiert worden. Aber in der Stadt Salzburg, wart ihr drin?
1: Ja.
0: Und yes. Wie heiß war's?
1: Heiß, aber fantastisch. Die Stimmung war einfach so gut. Friedlich, alle nebeneinander, viele Menschen, alle gut aufgelegt. Das Angebot vom Essen zum Trinken über die Musik, wirklich toll.
0: Ich fand auch das Programm unglaublich cool. Also mit dieser Feuershow da auf der Amadeus auf dem Salzachschiff schon.
1: Richtig cool.
0: Ja.
1: Richtig.
0: So, was ich so nett finde, ist, unsere Kathi redet natürlich mit den Menschen, die dort auf diesem Stadtfest arbeiten und dafür sorgen, dass sich die Menschen

0: so ein bisschen abkühlen können. So diese ungenannten Helden, bei uns sind sie im Radio und zwar die Menschen von der Freiwilligen Feuerwehr.
1: Unter anderem. Habt ihr viel anspritzen müssen?
2: Wir haben einmal vorne am Platzl haben eine Bodenkühlung gemacht. Da in der Inbergstraße haben wir noch so eine kleine Dusche betrieben, da wo die Leute zu jeder halben Stunde und zu jeder vollen Stunde

0: Diese Temperaturen sind schon ein Wahnsinn am gesamten Wochenende. Dachgeschosswohnung, Menschen, mein Gott, ihr habt wirklich unser Mitleid. Die Jess ist eine davon. Mhm. Wie viel Grad so in deinem Schlafzimmer?
1: So also 30 werden es schon sein, gell? Ja. Der Ventilator ist mein Freund.
2: Ja, wobei so ein Ventilator, der schiebt ja auch nur die heiße Luft durch die Gegend.
1: Aber eigentlich. Es fühlt sich trotzdem kühler an. Mobile Luft fühlt sich kühler an.
2: Wobei jetzt werden viele sagen natürlich, die Jessie hat einen Ventilator. Kann ich den kaufen? Für 3.000 Euro, es gibt nämlich keine mehr in Salzburg.
0: Ich frage mal bei Ventilatoren, ob man die auch mal schützen muss oder wegen Überhitzung anhalten muss, weil die rennen ja permanent.
1: Also meiner braucht jetzt dann auf jeden Fall Urlaub.
0: Ja. Und kommt er auch, ab morgen wird es ein bisschen kühler.
2: Weiß ich, was Jessis Ventilator gedacht hat am Wochenende?
3: Zwickt's mir, ich glaube, ich traum.
2: War dann doch recht heiß. Ist der nächste Antenne Salzburg 90er mit Blondie.

Macht Stimmung für den Montag. Blondie auf Antenne Salzburg. 8:10. Zum Start rein in diese wichtige Woche. 2 Wochen noch Schule, dann sind Ferien.

0: Wir brauchen ja einen neuen Vizebürgermeister seit letztem Wochenende, gell?
1: In der Stadt Salzburg.
0: In der Stadt Salzburg. Flo Kreibich ist zurückgetreten. Das ist die Frage, wer könnte da der Neue werden? Oder auch die Neue? Gleich bei uns Thema in den Antenne Salzburg Nachrichten. Weil vielleicht wird es ja eine Lady.
1: Ach.
0: Jetzt mit Mojo. Wir reden drüber in 7 Minuten. Um halb 8.

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9: ÖVP berät über Kreibich-Nachfolge und zehntausende Menschen haben beim Hallener Stadtfest gefeiert. Es ist 7:30. Schönen guten Morgen. Wer folgt in der Landeshauptstadt auf Florian Kreibich? Darüber wird heute im ÖVP-Gemeinderatsclub und Stadtpräsidium beraten. Es gibt mehrere mögliche Kandidaten, wie Medien berichten. Einerseits wäre da etwa Clubobfrau Delva Kosic, die den Ansprüchen von Landeshauptfrau Caroline Edtstadler entsprechen könnte. Sie will ja die Partei jünger und weiblicher machen. Aber auch der Landesgeschäftsführer Nikolaus Stampfer wird da unter anderem gehandelt. 10.000 Besucher haben sich am Samstag durch das Hallener Stadtfest getanzt. Trotz der hohen Temperaturen ist in der Keltenstadt bis spätnachts gefeiert worden, auch wenn am Nachmittag die Festplätze noch eher leer waren. Am Abend hat es dann allerbeste Stimmung gegeben, freut sich der Bürgermeister Alexander Stangassinger.
10: Ich habe es eher als angenehm empfunden, weil wir nicht so ein großes Gedränge zwischen die einzelnen Plätze gehabt. Die einzelnen Plätze waren alle sehr, sehr gut gefüllt und man hat noch hin und her wechseln können, ohne dass man sich hin und her schiebt.

0: Mord müssen.
1: In den sozialen Medien feiern die Besucher vor allem das kostenlose Musikprogramm, vor allem aber den Headliner Megalo. Und noch zum Fußball. Gott sei Dank war dieses Spiel an einem Sonntag. Denn nach einem teils zähen und am Schluss wild umkämpften 3:3 zwischen dem ÖFB-Team und Algerien ist die Erleichterung über das Wunder von Kansas riesig. Nach 44 Jahren ist Österreich wieder ein Aufstieg bei der WM gelungen. Der Walser Goalie Alex Schlager räumt da auch dem unparteiischen Dank ein.
2: Am Ende sage ich danke ein bisschen an den Schiedsrichter, dass er die Nachspielzeit verlängert hat. Und der Trainer hat was gesagt in der Besprechung und das heißt, dem Mutigen gehört das Glück. Deswegen haben uns das auch irgendwo ein Stück weit erarbeitet, auch wenn wir es nicht erhofft haben, dass es so cool ist. Aber wir haben es uns ein Stück weit erarbeitet und das ist am Ende das alles, was zählt.
1: Jetzt wartet mit Spanien am Donnerstag einer der Mitfavoriten auf den Titel. Wie der Wahl-Obertrummer und Teamchef Ralf Rangnick aber immer sagt, an guten Tagen können wir jeden Gegner schlagen.
3: Die Temperaturen steigen, heute auf 32 Grad, momentan 23 Grad, jetzt in der Stadt Salzburg in Haarlein 22, Bad Hofgastein meldet 16 Grad, also die Temperaturen schon richtig mild, die Sonne ist auch heraus in ganz Salzburg, das bleibt heute auch so. Allerdings im Laufe des Tages, vor allem am Nachmittag, dann heftige Gewitter, vor allem in der Gebirg möglich, mit Hagel und Starkregen.
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5: Um 7:35. Wunderschönen guten Morgen. 12 Minuten Zeitverlust aktuell auf der B1 Wiener Bundesstraße vor Eugendorf. Und 11 Minuten Zeitverlust auf der Matzeer Landesstraße vor Edixhausen. Sonst kommt es ganz gut voran. Solltet ihr Meldungen haben, dann bitte gleich an uns. Die gratis Antenne Salzburg Verkehrshotline 0800 101 201.
3: Gute Fahrt.
5: Und der Alex möchte nochmal was sagen, hat er gesagt. Ja, oder?
3: Sicher.
6: Servus, da ist der Alex. Kathi, noch 90 Minuten Sendung, dann hast du den Christian überlebt.
3: Ja, wir alle.
5: Ja, mal schauen, was die Nachspielzeit so bringt. Soll ja recht interessant sein. Hier erstmal der Nicht-Antenne Salzburg, 90er. Für all diese WM-Helden bei uns im schönsten Bundesland Österreichs, die jetzt schon wach sind mit In Excess.

0: Wir müssen jetzt kurz über den Kopf im Matze sprechen. Den heiligen Antonius. Wart ja auch baden am Wochenende. Die Seetemperaturen sind ja fantastisch. 25 Grad Zellersee. Matze gestern mit 28 Grad. Das hat schon was.
1: Wir reden allerdings über ein Kunstwerk. Nicht, dass da jetzt der falsche Eindruck entsteht.
0: Nein, über den heiligen Antonius. Ich habe mir für euch angeschaut. Zuerst habe ich ihn ziemlich lang gesucht, weil ich dachte mal, das ist so ein Riesenteil. So 2 Meter mal 2 Meter ist er durch die Medien gegeistert. Nein, der ist ganz klein. Es ist einfach ein bisschen größerer Kopf als ein menschlicher Kopf, aber dafür mit Glatze und Haarkranz.
2: Es ist halt ein Kunstwerk, nennt sich Bujok, das ist ukrainisch und heißt Boje und stellt den Antonius von Padua dar.
1: Also eine Bojenkopf.
2: Wird der Gemeinde kostenlos zur Verfügung gestellt und wird uns den ganzen Sommer jetzt in Matze begleiten.
1: Ja, das ist doch nett.
0: Das war der Bürgermeister von Matze übrigens, der Michi Schwarzmeier.
1: Genau. Ja gut, dann kennen wir uns da schon mal aus. Also du hast die Boje gefunden. Hast du auch dort angelegt?
0: Nein, ich bin weiter geschwommen. Boje ist es sonst der Christian für mich. Da kann ich immer gut anhalten.
1: Wir schwimmen jetzt auch weiter mit den Tennis-Schwimms und David Guetta.

0: 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Wir müssen noch mal ganz kurz in das Stadtfest vom vergangenen Wochenende reinhören.
1: Es ist enorm gute Stimmung, es ist mega viel los.
0: Das ist übrigens die Lisa aus Max-Glan und die war Teil einer was?
2: Einer Poltergruppe Mädels und das war, ich habe das aufgenommen um 1:30 in der Nacht.
0: Um 1:30
2: in der Nacht. Hört sich bitte nochmal an, wie die Lisa Teil einer Poltergruppe um 1:30 in der Nacht klingt.
1: Total cool, dass in der Stadt einfach so ein Fest gefeiert wird. Super. Dass es einfach ein Angebot gibt für die Menschen, die da wohnen, dass alle Leute zusammenkommen können. Und ich finde es super cool.
0: Ich frage mich gerade, ob der Norbert Hofer, der den Alkohol weggetrunken hat.
2: Christian, ich hab sowas erwartet.
3: 2,5 Promille, weil ich lieber gesagt
2: Also ganz ehrlich, zu Mittag 2,5 Promille, das ist halt schon, also hast echt ein Problem, sage ich jetzt mal.
0: Ja. Na, wir haben überhaupt keine Probleme. Wir starten rein mit Beyoncé, Texas Hold'em.
2: Jawohl.
0: Genau, also wirklich, Norbert, hold my beer. Um 12:08 Uhr, hier ist Antenne Salzburg am Montag.

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1: Da fehlt eine Spur heute Morgen. Das ging man schon mit auf der B1 Wiener Bundesstraße. Deswegen dort dieser Zeitverlust, und zwar beim Kreisverkehr.
2: Eine Spur?
1: Ja, da fehlt einem, ist nur eine Spur frei. Und deswegen dieser große Rückstau da auf der B1 vor Eugendorf. Momentan aktuelles Update, 14 Minuten Zeitverlust dort. Nur, dass ihr das wisst, sonst läuft es eigentlich grundsätzlich ganz passabel. Solltet ihr Meldungen haben, jederzeit gleich an uns. Wir sind immer für euch da unter 0800 101 201. Und dann schauen wir alles, was wichtig ist, gleich bei uns, Antenne Salzburg Nachrichten in 8 Minuten um Punkt 8. Aber bis dahin, ein sogenanntes Gusto-Stückerl.
2: Ein Gusto-Stückerl?
1: Ein Gusto-Stückerl.
2: Gusto-Stückerl haben wir ganz gern, das ist immer was Feines. Jetzt bei uns.
1: Erasure, a little respect auf Antenne Salzburg.

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4: Im Studio Jessica Kornpointner. Gute Nachrichten für Pendler im Pinzgau. Durch die Einführung zusätzlicher Frühverbindungen kommt es ab 5. Juli zu großen Verbesserungen im Frühverkehr. Unter anderem wird eine bestehende Taktlücke auf der Strecke zwischen Schwarzach-St. Veit und Saalfelden geschlossen. In Bayern ist heute die A8 laut Polizeiangaben gesperrt worden. Ursache ist ein Brand nahe dem Chiemsee. Der aufsteigende Rauch bringt demnach Sichtbehinderungen. Die Feuerwehr warnt auch die Bevölkerung und bittet, Fenster und Türen geschlossen zu halten. In der Früh soll ein Hubschrauber der Polizei bei den Löscharbeiten helfen und Wasser über dem brennenden Gebiet abwerfen. Die Atommacht Pakistan hat eigenen Angaben zufolge erneut Ziele im Nachbarland Afghanistan angegriffen. Sicherheitskräfte haben entlang der pakistanisch-afghanischen Grenze einen Bodeneinsatz durchgeführt, teilt das Informationsministerium mit. Und diesem sind den Angaben nach Angriffe im Grenzgebiet auf Verstecke und Rückzugsgebiete unter anderem der pakistanischen Taliban gefolgt. Und noch zur Fußball-WM. Jetzt geht's richtig los mit der K.O.-Runde. Nach dem ersten Spiel zwischen Kanada und Südafrika geht es direkt mit Kracher-Duellen weiter. Unter anderem duellieren sich Brasilien und Japan um 19 Uhr, aber auch Deutschland und Paraguay kämpfen heute ums Weiterkommen, und zwar um 22.30 Uhr. Um 3 Uhr morgens treffen dann noch die Niederlande auf Marokko.
5: 22.30 Uhr, das ist schon eine blöde Uhr.

0: Hochzeit, ganz ehrlich.
1: Kannst du dir vorstellen, ob ich mir das antue als Deutscher?
0: Aber morgen natürlich dann großer Nachbericht, dass Deutschland nach Hause fährt. Schauen wir mal. Antenne Salzburg, wunderschönen guten Morgen. Die Temperaturen erreichen heute 32 Grad. Ich muss jetzt dazu sagen, eigentlich ist man eh froh, auch als Österreicher, wenn Deutschland länger im Bewerb ist, oder? Weil Deutschland gehört zu der WM einfach dazu.
1: Naja, rein praktisch werden wir dann auf Deutschland natürlich im Halbfinale treffen.
0: Eben,
1: und dann dort gewinnen, sagt ja eh das WM-Orakel von der Kathi.
0: Insofern passt ja alles gut. Absolut passt es gut, auch momentan mit dem Wetter. Momentan viel Sonnenschein, Temperaturen 32 Grad. Im Laufe des Nachmittags allerdings steigt die Gewittergefahr heute und da ist vor allem Innergebirg Hagel und Starkregen möglich.
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1: Um 7:58, wunderschönen guten Morgen. B1 Wiener Bundesstraße vor Eugendorf. Dort immer noch 14 Minuten Zeitverlust. Da fehlt nämlich eine Spur rund in diesen Kreisverkehr. Wo dauert sonst noch länger? Auch vor Bergheim auf der Lamprechtshauser Bundesstraße. Auch dort aktuell 10 Minuten Zeitverlust. Und in der Stadt Salzburg Berufsverkehr angekommen. Rund um Itzling ist dort der höchste Zeitverlust momentan. 7 Minuten dauert es da länger.
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1: Dann machen wir gleich weiter mit der coolsten Aktion für diesen Sommer in Salzburg.
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0: dann eine ordentliche Hitze. Ich frage mich immer noch, darf ich eine 30-Grad-Wäsche bei 36 Grad draußen aufhängen?
1: Ja,
0: das ist natürlich die Frage. Aber natürlich darf man das. Und es ist ja irgendwie auch schön, dass dieses Wetter da ist. Nur was da teilweise in den Autos, vielleicht geht es ja auch, euch auch so, durch die Gegend schmilzt. Also meine Parkscheibe ist schon ein wunderschönes U.
1: Aufgewölbt. Mir ist gestern wirklich meine Gummibärle sind jetzt zusammengeschmolzen, die ich allerdings eh schon 3 Jahre drinnen hatte. Insofern alles okay. Und mein Mann hat gleich den ganzen Bock gegessen. Auch gut, jetzt ist das weg. Aber schon teilweise als Frau aufpassen, gell, wisst ihr sowieso, Wimperndusche, Lippenstift, das ist alles, das schmilzt dir weg wie verrückt. Und selbst die Kaugummis im Handschuhfach, die schmelzen schon.
0: Ich muss aber sagen, ich gebe deinem Mann recht, weil genau diese zusammengepackten Gummibärchen schmecken sensationell. Also uns schmeckt der Sommer ja super.
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0: Also ich bin ja selber Deutsche, insofern muss ich der Kathi recht geben. Heute dieses Spiel da gegen Paraguay, ob das was wird bei den Deutschen, ich weiß nicht.
1: 22.30 Uhr. Entscheidungsspiel muss ja, also...
0: Ja, es sind nur noch Entscheidungsspiele jetzt. Wir sind ja in der Endphase. Und ein Florian Kreibich, ehemalig Vizebürgermeister der Stadt Salzburg, hat sich da im Vorfeld schon zu Wort gemeldet. Achtung!
2: Ja, liebe Freunde, es ist Zeit, Servus für Gott und auf Wiederschauen zu sagen.
0: Ja. Wir hätten jetzt Madonna dazu passend mit The Power of Goodbye.
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0: Die Sonne scheint, aber die ersten Gewitter sind schon im Anmarsch. Am Nachmittag müssen wir dann mit heftigen Gewittern rechnen, bei 32 Grad vorher nochmal zum Mittag. Antenne Salzburg, hier schönen guten Morgen.
1: Aber wir nehmen das gemütlich. Da stresst man uns jetzt nicht, weil dafür haben wir den Mika. Und relax, take it easy. Das ist wirklich mehr Musik, mehr Abwechslung. Gibt's nur bei uns auf Antenne Salzburg.

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2: Salzburger Floriani unterstützen beim Flammeninferno in Lochen am See. Und das Wunder von Kansas, Walzer Alex Schlager dankt auch dem Schiri. Es ist 8:30, schönen guten Morgen. In Lochen am See im benachbarten oberösterreichischen Innviertel ist letzte Nacht ein alter Bauernhof ausgebrannt. Die Bewohner haben sich laut ersten Informationen rechtzeitig in Sicherheit gebracht. Insgesamt waren über 250 Einsatzkräfte von 20 Feuerwehren im nächtlichen Einsatz. Auch die Floriani aus Matze und Straßwalchen waren mit dabei. Der Vizebürgermeister der Stadt Salzburg, Florian Kreibich, wird 2029 nicht mehr bei der Gemeinderats- und Bürgermeisterwahl antreten. Innerhalb der Salzburger ÖVP ist der 57-Jährige in den letzten Monaten wegen seiner eher konsensualen Politik mit der Roten Stadt angeeckt.
3: Kleinpolitisches, kleinkariertes Geplänkel war nie mein Ding. Ich bin immer gestanden für eine zielorientierte Sachpolitik. So möchte ich auch meine beiden Ressorts in den nächsten Wochen noch zu Ende arbeiten, das, was angefangen worden ist, und dann meiner Nachfolge dementsprechend ein gut bestelltes Haus übergeben zu können.
2: Während die Stadt sich bei ihm bedankt und seinen Rücktritt bedauert, betont Landeshauptfrau Caroline Edtstadler, ihr Ziel ist es, die ÖVP jünger, weiblicher und schlagkräftiger zu machen. Jetzt folgt damit der nächste Schritt. Und noch zum Fußball. Gott sei Dank war dieses Spiel an einem Sonntag, denn nach einem teils zähen und am Schluss wild umkämpften 3:3 zwischen dem ÖFB-Team und Algerien ist die Erleichterung über das Wunder von Kansas riesig und die Feierlaune war groß. Nach 44

0: Jahren ist Österreich wieder ein Aufstieg bei einer WM gelungen. Der Walser Goalie Alex Schlager räumt auch dem unparteiischen Dank ein.
1: Am Ende des Tages sage ich danke ein bisschen an den Schiedsrichter, dass er die Nachspielzeit verlängert hat. Und der Trainer hat was gesagt in der Besprechung und das heißt, dem Mutigen gehört das Glück. Deswegen haben wir uns das auch irgendwo ein Stück weit erarbeitet. Auch wenn wir es nicht erhofft haben, dass es so ist. Aber wir haben es uns ein Stück weit erarbeitet und das ist am Ende das alles, was zählt.
0: Jetzt wartet mit Spanien am Donnerstag einer der Mitfavoriten auf den Titel. Wie der Wahl-Obertrummer und Teamchef Ralf Rangnick aber immer sagt, an einem Sahnetag können wir jeden Gegner schlagen.
2: Jawohl. So ist es. Die Temperaturen steigen heute auf heiße 32 Grad noch einmal. Allerdings im Laufe des Nachmittags steigt dann auch die Gewittergefahr mit Hagel und heftigen Regenschauern. Jetzt momentan aber mal viel Sonnenschein in der Stadt Salzburg. 24 Grad, Hallein 23 Grad, zählt am See 19 Grad.
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4: Um 8:30 auf der A10 Tauernautobahn ist etwas hängen geblieben. Und zwar hinter Salzburg Süd in Fahrtrichtung Süden. Aktuell haben wir dort 6 Minuten Zeitverlust. Höchster Zeitverlust momentan allerdings vor Eugendorf. Und zwar vor dem Kreisverkehr von der Stadt Salzburg kommend. 10 Minuten Zeitverlust. Und dann dauert es noch länger auf der Vogelweiderstraße. Und rund um Itzling da bei der Baustelle. Aktuell dort an die 7 Minuten Zeitverlust. Solltet ihr Meldungen haben, gleich an uns. Die gratis Antenne Salzburg Verkehrshotline 0800 101 201.
2: Gute Fahrt
4: und einen guten Morgen. Wir kühlen uns mal alle ab.
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0: Der Satz zum Montag kommt vom vergangenen Wochenende. Und zwar von der Freiwilligen Feuerwehr in der Stadt Salzburg, die ja dort das ganze Wochenende dafür gesorgt haben, dass alle abgekühlt worden sind.
1: Großartig.
0: Also wirklich fantastisch. Wir hatten die heute Morgen eh schon im Interview, weil die Kathi ist ja eine von denen, die sich auch um die Menschen kümmert, die dafür sorgen, dass diese Feste stattfinden können. An der Stelle danke an alle, die dafür gesorgt haben, sei es in Hallein, sei es in der Stadt Salzburg und eben genau auch diese Feuerwehren, die immer für uns da sind. Und dann hat natürlich die Kathi diese Frage gestellt von, boah, ist schon gescheit heiß, oder? Wie geht's euch mit der Hitze? Jetzt kommt's.
2: Wenn man mal in einen brennenden Keller war, kommt dann nichts mehr so heiß vor.
1: Das ist super. Einfach cool.

höchstens an unsere Feuerwehrler. Das muss ich mal so sagen. Und unsere Musik, die ist auch richtig cool zum Abkühlen an diesem heißen Montag. Sombra, Antenne Salzburg hier. In 4 Minuten, 3:09.

0: So, wann geht's jetzt gegen Spanien? Wir haben in der Stadt Salzburg wieder dieses Public Viewing. Wann geht's gegen Spanien? Nur damit wir das wissen.
1: Donnerstag 21 Uhr, rot markieren im Kalender, 21 Uhr. Und Public Viewing, entschuldige, aufgestockt mit 4000 Menschen.
0: Ich finde es einfach so unfair. Da wirst du Zweiter in der Gruppe, bekommst Spanien und dann bist du aber Algerien, wirst Dritter in der Gruppe und bekommst die Schweiz.
1: Stimmt.
0: Ich hätte auch gern die Schweiz.
1: Ja, vielleicht ist es gar nicht so schlecht, dass wir Spanien haben.
0: Glaubst du?
1: Ja. Du musst dir vorstellen, wenn wir Spanien jetzt am Donnerstag raushauen, das ist ja dann der Wahnsinn.
0: Das wäre der Wahnsinn. Die Frage ist halt, ob sie es schaffen. Wir haben den Bernhard in der Leitung. Was ist eure Meinung? Was wird das? Bernhard?
2: Ich würde auf ein 2:1 hoffen.
1: Oh, das ist schon mal
0: jawohl,
1: ganz gut. Super.
0: Nehmen wir mit.
2: Ciao.
0: Also in diesem Sinne. Burschen, wir glauben an euch.
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0: 24-jährigen Wohnungsinhaber im Lungau. Genau so viele Cannabispflanzen hat die Polizei nämlich bei ihm sichergestellt, nachdem sie den deutlichen Geruch der Pflanze wahrgenommen haben. Der Mann war sofort geständig, das Kraut anzubauen und auch zu konsumieren. Er wird angezeigt. Nach 9 gegenseitigen Angriffen haben die USA und der Iran offenbar einen Stopp der Kämpfe und einen Termin für Verhandlungen vereinbart. Beide Seiten werden sich vorerst zurückhalten, sagt ein US-Regierungssprecher in Washington. Den Angaben zufolge sollen die Verhandlungen bereits am Dienstag in der katarischen Hauptstadt Doha wieder aufgenommen werden. Weiter nach Österreich. Innenminister Gerhard Kahner ist mit der aktuellen Asylstatistik zufrieden. Erstmals seit Jahrzehnten gäbe es eine Minuszuwanderung, sagte er in einem Medieninterview. Im ersten Halbjahr dieses Jahres hätten 7.000 Menschen das Land verlassen. Gleichzeitig gäbe es 5.200 Asylanträge. Und auch beim Familiennachzug gäbe es eine gute Bilanz von 6.000 Nachgezogenen im ersten Halbjahr 2024 auf 55 im ersten Halbjahr heuer. Und noch zur Fußball-WM. Nach dem 3:3 gegen Algerien, das allein schon wegen seiner Kuriosität in die Fußballgeschichte Österreichs eingehen wird, muss die ÖFB-Elf jetzt am Donnerstag gegen Spanien ran. Und dort schaut man siegessicher auf das Spiel. Die Medien spekulieren sogar schon über den weiteren Turnierverlauf. Laut der spanischen Zeitung La Razón ist Österreich ein unkomplizierter Gegner. Durchaus berichtet wird aber vom Gegenpressing à la Ralf Rangnick. Der Teamchef betont außerdem immer, an einem guten Tag können wir jeden Gegner schlagen.
1: So ist es, einen wunderschönen guten Morgen, Vormittag.
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1: Mit Sonnenschein starten wir noch rein in diesen Vormittag. Im Laufe des Nachmittags dann Gewitter, möglich heftige Gewitter mit Hagel und mit Regen. Temperaturen vorher nochmal bis an die 34 Grad.
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1: Da ist richtig viel los rund um Eugendorf, da bei der Autobahnabfahrt bzw. Auffahrt. Da gibt es momentan jeweils nur eine Spur und deshalb 10 Minuten Zeitverlust in alle möglichen Richtungen. In der Stadt Salzburg hat sich auch einiges angesammelt. Wie immer rund um den Kapuzinerberg 10 Minuten Zeitverlust. Und wegen dieser Baustelle in Itzling bei den Gleisarbeiten bei der Lokalbahn staut sich auch momentan bis nach Hagenau bzw. auch von Antring reinkommend. 5 Minuten Zeitverlust. Da was geht, gute Fahrt.
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1: 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Oh ja, in dieser neuen Woche, die starten wir wieder heiß rein mit Rhea Garvey, Magic und natürlich den großen 90er und The Proclaimers. I'm gonna be 500 miles. Gehen wir gemeinsam. 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

0: der Montag. Starten wir happy rein.
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0: Gibt immer so schöne Fleckerln bei uns in Salzburg, unter anderem zum Beispiel auch in Saalfelden. Und da ist eine Hundeschule und direkt bei der Hundeschule ist unsere Gloria. Gemeinsam mit einer ganz, ganz großen, also sowohl Hund als auch mit der Trainerin, denn die haben sich jetzt erstmals für die österreichische Mannschaft qualifiziert, für die WM im Hundesport. Na bitte, Gloria.
2: Ich bin da jetzt mit einer richtigen Hundekennerin sozusagen, Sarah. Und wer ist da nur mit dabei?
3: Das ist die Kaya, meine Dachtollinger drüber Hündin.
2: Mit der hast du ja noch vieles vorheuer.
3: Also das ist meine zweite Hündin, die mit mir auch hobbymäßig im Hundesport tätig ist. Der Hundesport nennt sie Rally Obedience. Und da sind wir seit Jänner jetzt die Qualifikation in Österreich gelaufen. Und dann geht es im September auf die WM nach Dänemark.
2: Du hast jetzt einige Schilder aufgebaut.
3: Ich habe jetzt exemplarisch einfach mal eine Übung mitgenommen, wo der Hund von einem Schild weg, von mir weg zum Kegel laufen muss. Er muss durch eine Ablenkung mit mir mitgehen und darf das nicht anschauen.
2: Na, dann probieren wir das. Die Kaya ist schon bereit. Kaya,
4: links.
2: Zurück, zurück, zurück, zurück, zurück, zurück, stopp. Du hast das hier jetzt ein Leckerli verdient, oder?
3: Ja.
0: Bitte, Mahlzeit.
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9: Die Woche startet mit viel Sonnenschein und Temperaturen heute bis in die 32, 33 Grad. Im Laufe des Nachmittags allerdings steigt dann noch die Gewittergefahr, vor allem im Innergebirg mit Hagel und mit Starkregen. Es bleibt aber heiß, auch morgen um die 30 Grad.
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9: Da geht's vielerorts schon viel besser, aber die Baustellen in der Stadt Salzburg, da bei Nonntal, momentan 5 Minuten Zeitverlust in beide Fahrtrichtungen. Und rund um die Baustelle in Itzling bei den Lokalbahnarbeiten. Da steht's bis nach Hagenau zurück, 10 Minuten Zeitverlust. Da was geht, gute Fahrt. Trommeln wir uns rein in diesen Vormittag, an diesem Montagvormittag mit einem großen 90er. So, auf Antenne Salzburg. Kurz nach 18.

0: letzter Montag nach den vielen Stadtfesten in Halle und in Salzburg.
1: Total cool, dass in der Stadt einfach so ein Fest gefeiert wird. Dass es einfach ein Angebot gibt für die Menschen, die da wohnen, dass alle Leute zusammenkommen können. Und ich finde es super cool.
0: Und so starten wir doch gut rein in diese neue Woche am Montag.

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2: Mit Oasis geht's gut rein. Diese neue Woche. Montag ist.

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0: Nachrichten. 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
1: Im Studio Jessica Kornpointner. Die Temperaturen waren nicht das Einzige, das geglüht hat in der Landeshauptstadt am Wochenende. Mehr als 50.000 Menschen waren an Freitag, Samstag und Sonntag beim Stadtfest und haben laue Sommerabende, Musik und das

0: Neuerlich historisch sind die Verluste der SPÖ. KPÖ-Spitzenkandidatin Elke K. sammelt dagegen 35,8% der Stimmen ein, ein Plus von satten 7%. Weiter in die Türkei. Die türkische Polizei hat bei der Gay Pride-Parade in Istanbul gestern mindestens 50 Menschen festgenommen. Unter den Festgenommenen sei auch eine Journalistin, teilt die Organisation mit. Die Parade hat demnach trotz eines Verbots durch die Behörden sowie der Abriegelung des zentralen Taksim-Platzes stattgefunden. Die Polizei hat rund um den für Versammlungen beliebten Platz Eisenzäune errichtet. Und noch zur Fußball-WM. Kanada hat das erste Sechzehntelfinale der Fußball-WM-Geschichte gewonnen und steht damit als erste Mannschaft im Achtelfinale der Weltmeisterschaft in Nordamerika. Die Elf von Ex-Red Bull Salzburg-Trainer Jesse Marsch hat Südafrika mit 1:0 besiegt. Der WM-Co-Gastgeber spielt jetzt in der Runde der letzten 16 am Samstag in Houston gegen den Sieger des Duells Niederlande-Marokko.
1: Danke, Jesse. Das Wetter für das schönste Bundesland Österreichs. Zunächst scheint noch meist die Sonne hier bei uns in Salzburg, aber schon im Laufe des Vormittags werden die Wolken dichter, dann gibt es erste Regenschauer und Gewitter und die werden sich dann am Nachmittag ausbreiten. Und mitunter können die auch heftig sein. Starkregen, Hagel und auch stürmische Windböden sind da angekündigt. Tageshöchstwetter heute nicht mehr ganz so heiß wie am Wochenende, aber sehr schwül bei 28 bis 32 Grad. 2 nach 10, hier ist Salzburgs aktuellster Verkehrsservice. Da läuft es aktuell recht gut, zumindest gröbere Störungen sind uns derzeit keine gemeldet worden. Wir wünschen weiterhin gute Fahrt.
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1: Ja, die Fußball-WM, die heute uns gerade gescheit auftrabt. Diesen Donnerstag das nächste Highlight-Match Österreich gegen Spanien. Die Plätze fürs Public Viewing im Stadion wurden schon auf 4.000 aufgestockt. Ja, und apropos Fußball-WM. Er wird beim Finale in New York mit dabei sein. Nicht am Feld, aber auf der Bühne. Ron Williams. Hier mit einem coolen 90er für diesen heißen Montag. Let me entertain you auf Antenne Salzburg.

in den Montag. 29. Juni. Und erst hat uns die Hitze nicht schlafen lassen, dann war es die Aufregung vom Fußballmatch. Jetzt kommt der Vollmond dazu, und zwar nicht irgendeiner, sondern der Erdbeermond. In der Nacht auf morgen erreicht er seinen Höhepunkt, wird je nach Anstrahlung golden, orange oder sogar rötlich erscheinen. Ja, und deswegen hat man ihn früher beispielsweise hier in Europa auch Honigmond genannt. Ein Himmelsspektakel der ganz besonderen Art. Heute am Himmel über Salzburg.

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11: Das Wetter für das schönste Bundesland Österreichs. Es scheint noch vielerorts die Sonne, aber im Laufe des Vormittags entstehen schon hier und da einige dichtere Quellwolken und dann auch erste Regenschauer und Gewitter, die sich dann am Nachmittag ausbreiten werden. Und heute können die Gewitter auch

0: heftig ausfallen, teils ist auch Starkregen und Hagel oder auch stürmischer Wind mit dabei. Tageshöchstwerte schwül bei 28 bis 32 Grad. 10.31 Uhr, hier ist Salzburgs aktuellster Verkehrsservice. Von Salzburgstraßen sind uns derzeit keine Störungen gemeldet, aber in Bayern, wir kennen das Problem, der Waldbrand am Chiemsee. Die A8 ist wegen Rauchs derzeit komplett gesperrt zwischen Berner und Übersee. Wie lange die Sperre noch anhält, das ist derzeit noch nicht klar. Ihr werdet hier von der Autobahn abgeleitet. Aber hier gibt es umfangreichen Zeitverlust in beiden Richtungen. Wenn ihr weitere Verkehrsinfos noch habt von Salzburg Straßen, dann ruft bitte kurz an. Gratis unter der Antenne Salzburg Verkehrshotline 0800 101 201. Weiterhin gute Fahrt.
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0: Ja, der Juni in den letzten Zügen. Ab 1. Juli ist einiges anders hier bei uns in Salzburg. Denkt dran, die neue Verkehrsordnung. Da werden wir uns auch drum kümmern heute noch. Aber jetzt mal rein in diesen Vormittag mit mehr Musik, mehr Abwechslung und vor allem auch mehr 90ern. Ja, einer der kultigsten Hits aus dieser Zeit. Die Spin Doctors, Two Princes. Einen schönen Montagvormittag. 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

frischer Sand für den Sommer. Bibi Rexx und Faithless auf Antenne Salzburg. Ja, die letzten zwei Schulwochen vor den Sommerferien, jetzt sind sie da, Zeit wird's auch in den Klassenzimmern. Da ist im Moment meist unerträglich heiß. Wenn aber doch Unterricht, dann lohnt sich's vielleicht mal ganz vorne zu setzen, denn da steht erfahrungsgemäß auch meist der einzige Ventilator in der Klasse. Schulendspurt, bald ist es geschafft. Einen schönen Montag.

Buckley und Higher Power auf Antenne Salzburg. Heute am Montag nach den Stadtfesten, Salzburg und Hallen ist ja gefeiert worden. In Hallen unter anderem aufgrund der hohen Temperaturen auch bis spät in die Nacht. Es ist gescheit zugegangen, eine Bilanz, ein Resümee, gleich auch hier bei uns in den Nachrichten um 11 Uhr, hier auf Antenne Salzburg.

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Im Studio Jessica Kornpointner. 10.000 Besucher haben sich am Samstag durch das Hallener Stadtfest getanzt. Trotz der hohen Temperaturen ist in der kalten Stadt bis spät nachts gefeiert worden. Auch wenn am Nachmittag die Festplätze noch eher leer waren. In den sozialen Medien feiern die Besucher vor allem das

0: Weiter nach Serbien. Einen Tag nach der Ankündigung von Neuwahlen durch den serbischen Präsidenten Aleksandar Vučić haben in der zentralserbischen Stadt Kraljevo gestern Studierende und Bürger gegen Vučić demonstriert. Unter der Parole „Die Studenten siegen“ haben sich mehrere tausende Menschen auf dem zentralen Platz des serbischen Kämpfers eingefunden, wie ein Reporter der Nachrichtenagentur dpa berichtet. Und noch zum Fußball. Der polnische Stürmerstar und zuletzt Barcelona-Kicker Robert Lewandowski hat einen neuen Verein gefunden. Der 37-Jährige wechselt in die Major League Soccer und zwar zu Chicago Fire. Der Stürmer soll dort laut Medienberichten einen Vertrag über 2 Jahre unterschreiben. Bereits in wenigen Wochen wird Levi, wie die Fans ihn nennen, dann schon auf Lionel Messi in Miami und seinen langjährigen Bayern München Mitspieler Thomas Müller bei Vancouver treffen.
1: Und hier das Wetter für das schönste Bundesland Österreichs. Die Sonne scheint heute nur noch zeitweise, aktuell aber vielerorts noch in Salzburg. Am Nachmittag werden die Wolken dichter, auch Regen schauen. Gewitter breiten sich aus und die können auch heute wieder mitunter kräftig ausfallen. Tageshöchstwetter heute nicht mehr ganz so heiß wie am Wochenende, aber sehr schwül bei 28 bis 32 Grad. 2:11, hier ist Salzburgs aktuellster Verkehrsservice. Von Salzburgstraßen derzeit keine Meldungen über Störungen, aber im benachbarten Bayern. Durch den Waldbrand am Chiemsee ist die A8 wegen Rauchs derzeit nach wie vor komplett gesperrt zwischen Bernau und Übersee. Die Dauer der Sperre ist bislang noch nicht bekannt. Ihr werdet hier von der Autobahn abgeleitet, aber hier gibt es umfangreichen Zeitverlust in beide Richtungen. Wenn ihr weitere Verkehrsinfos noch habt von Salzburgstraßen, dann ruft bitte kurz an, gratis unter der Antenne Salzburg. Verkehrshotline 0800 101. 201. Wir wünschen gute Fahrt.
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1: Und für alle, die von Salzburg nach München müssen zum Flughafen in den Sommerurlaub oder wo auch immer hin, ich hoffe, ihr habt ein entsprechendes Zeitpolster eingeplant, denn da gibt es umfangreiche Verzögerungen auf dem Weg eben von Salzburg nach München und auch von München nach Salzburg. Hoffen wir, dass sich das bald wieder stabilisiert. Auf alle Fälle bleiben wir da dran mit allen Infos, die da auch für euch wichtig sind. Ja, und rein in diesen Montag, einer der letzten Junitage. Der ist angezählt, die Hitze ebenso, mit mehr Musik, mehr Abwechslung und mehr aus den 90ern. Hier OMD und Sailing on the Seven Seas. 4 Minuten nach 11 ist einen schönen Montagvormittag.

0: 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Schule 1 bei Tammer, Sommerferien-Countdown. In zwei Wochen ist auch bei uns soweit.
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15: Das Wetter für das schönste Bundesland Österreichs. Es ist zeitweise noch sonnig, beziehungsweise eigentlich jetzt über die Mittagszeit wird es noch verbreitet sonnig sein, aber im Laufe der nächsten Stunden werden die Wolken dann dichter, auch erst die Regenschauer und Gewitter sind schon bald mit dabei und die werden sich dann am Nachmittag aufs ganze Land ausbreiten. Die können mitunter auch wieder kräftig ausfallen. Höchstwerte heute 28 bis 32 Grad. 11.30 Uhr, ganz genau, hier ist Salzburgs aktuellster Verkehrsservice. In der Stadt Salzburg, da stockt es aktuell wieder in der Elisabethstraße. 12 Minuten dauert es laut Echtzeitmessung länger. Und eine Meldung noch fürs benachbarte Bayern. Durch den Waldbrand am Chiemsee ist die A8 zwischen Grabenstedt und Bernau komplett gesperrt. Wie lange die Sperre anhält, ist derzeit noch nicht bekannt. Ihr werdet von der Autobahn abgeleitet. Hier gibt es aber umfangreiche Verzögerungen und umfangreichen Zeitverlust. Wenn ihr weitere Verkehrsinformationen noch habt von Salzburg Straßen, ruft bitte kurz an, gratis unter der Antenne Salzburg Verkehrshotline 0800 101 201. Wir wünschen gute Fahrt.
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15: Der Montag in einer sehr spannenden Woche. Am Donnerstag spielen wir bei der

WM gegen Spanien. Das wird was, wir freuen uns drauf. Viel, auf das wir uns freuen können, auch auf Sophie Alice Baxter zum Beispiel. Die haben wir gleich mit dabei, außerdem sind wir eh schon wieder auf dem Weg zur Mittagspause, unter anderem auch mit Teddy Swims. Das ist mehr Musik, mehr Abwechslung und mehr 90er. Da haben wir die Badger Boys. Where's the streets have no name. 11:32 Uhr. Schönen Vormittag.

0: Original von Taylor Swims. Mr. Neudorlauf von Antenne Salzburg.
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0: Und unsere Gloria, die ist heute auf den Hund gekommen. Sie ist unterwegs in Saalfelden und zwar dort im Hundeparadies.
2: Ich bin da jetzt mit einer richtigen Hundekennerin sozusagen.

0: Morgen, Sarah. Und wer ist da nur mit dabei?
1: Das ist die Kaya, meine Dachtolle Ingrid Rüberhündin.
0: Mit der hast du ja noch vieles vorheuer.
1: Also das ist meine zweite Hündin, die mit mir auch hobbymäßig im Hundesport tätig ist. Der Hundesport nennt sie Rallye Obedience. Und da sind wir seit Jänner jetzt die Qualifikation in Österreich gelaufen. Und dann geht es im September auf die WM nach Dänemark.
0: Du hast jetzt einige Schilder aufgebaut.
1: Ich habe jetzt exemplarisch einfach mal eine Übung mitgenommen, wo der Hund von einem Schild weg, von mir weg zum Kegel laufen muss. Er muss durch eine Ablenkung mit mir mitgehen und darf das nicht anschauen.
0: Na, dann probieren wir das. Die Kaya ist schon bereit. Du hast hier jetzt ein Leckerli verdient, oder?
1: Ja.
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Antenne Salzburg, mehr Musik, mehr Abwechslung und gleich auch alles, was wichtig ist aus Österreich und der ganzen Welt. Und da ist natürlich Fußball auch ein großes Thema. Und eins soll mal gesagt sein, unterschätze nie dein Gegenüber. Denn an einem guten Tag ist alles möglich. In Spanien werden wir als unkomplizierter Gegner gesehen bei der WM-Partie am Donnerstag. Aber ja, vorab sich als Sieger zu feiern, ist halt auch nicht so klasse. Schauen wir uns gleich genauer an in den Antennen-Nachrichten um 12.

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8: Im Studio Jessica Kornpointner. Keine Glückszahl war die 7 für einen 24-jährigen Wohnungsinhaber im Lungau. Genau so viele Cannabispflanzen hat die Polizei nämlich bei ihm sichergestellt, nachdem sie den deutlichen Geruch der Pflanze wahrgenommen haben. Der Mann war sofort geständig, das Kraut anzubauen und auch zu konsumieren. Er wird angezeigt. Nach 9 gegenseitigen Angriffen haben die USA und der Iran offenbar einen Stopp der Kämpfe und einen Termin für Verhandlungen vereinbart. Beide Seiten werden sich vorerst zurückhalten, sagt ein US-Regierungssprecher in Washington. Den Angaben zufolge sollen die Verhandlungen bereits am Dienstag in der katarischen Hauptstadt Doha wieder aufgenommen werden. Weiter nach Österreich. Innenminister Gerhard Kahner ist mit der aktuellen Asylstatistik zufrieden. Erstmals seit Jahrzehnten gäbe es eine Minuszuwanderung, sagte er in einem Medieninterview. Im ersten Halbjahr dieses Jahres hätten 7.000 Menschen das Land verlassen. Gleichzeitig gäbe es 5.200 Asylanträge. Und auch beim Familiennachzug gäbe es eine gute Bilanz von 6.000 Nachgezogenen im ersten Halbjahr 2024 auf 55 im ersten Halbjahr heuer. Und noch zur Fußball-WM. Nach dem 3:3 gegen Algerien, das allein schon wegen seiner Kuriosität in die Fußballgeschichte Österreichs eingehen wird, muss die ÖFB 11 jetzt am

Donnerstag gegen Spanien ran. Und dort schaut man siegersicher auf das Spiel. Die Medien spekulieren sogar schon über den weiteren Turnierverlauf. Laut der spanischen Zeitung La Razón ist Österreich ein unkomplizierter Gegner. Durchaus berichtet wird aber von Gegenpressing à la Ralf Rangnick. Der Teamchef betont außerdem immer, an einem guten Tag können

0: ziehen durch, die mitunter auch heftig ausfallen können. Tageshöchstwerte heute meist zwischen 28 und 32 Grad.
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0: 2:12, hier ist Salzburgs aktuellster Verkehrsservice. Innenstadt Salzburg, da stockt es derzeit wieder in der Elisabethstraße, da dauert es 10 Minuten länger, und Vogelweiderstraße stadtauswärts aktuell 15 Minuten der Zeitverlust. Im benachbarten Bayern nach wie vor die Sperre auf der Autobahn A8 zwischen Gramstedt und Bernau in beiden Richtungen aufgrund des verheerenden Waldbrands am Chiemsee und der Rauchentwicklung. Ihr werdet hier vor der Autobahn abgeleitet und da auf der Ableitungs- und Umleitungsstrecke gibt es umfangreiche Verzögerungen. Wenn ihr weitere Verkehrsinfos von Salzburgstraßen auch habt, dann ruft bitte kurz an. Gratis unter der Antenne Salzburg Verkehrshotline 0800 101 201. Weiterhin gute Fahrt.
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0: Gehen wir es an, die Mittagspause heute am Montag. Bruno Mars hat man gleich mit am Start. You know mit I Just Might seiner neuen. Walk the Moon haben wir mit dabei, Daft Punk oder auch jetzt. Große Hit aus den 90ern. Liquido nämlich mit Narcotic. 3:12, einen schönen Mittag heute am Montag.

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0: Freiburg. Montag und vielerorts ist es aktuell noch wolkenlos. Also angenehm ist es sicherlich am See oder im Freibad. Also wer Zeit hat.
1: Das richtige Bodywetter zum Relaxen. Beruflich kann man es ganz gut einteilen.
0: Sehr schön. Aber auch wenn ihr noch die Länge der Arbeit habt heute, danach geht es sich auch noch aus. Das Lab in der Stadt Salzburg hat auch noch bis 21 Uhr geöffnet. Allerdings wichtig heute, das Wetter im Blick haben. Da könnt sich nämlich gleich was zusammenbrauen, vor allem wenn ihr draußen am See unterwegs seid. Heute an diesem Montag mit Sonnenschein und bis zu 32 Grad.
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7: Das Wetter für das schönste Bundesland Österreichs. Vielerorts ist es wolkenlos, es scheint noch verbreitet die Sonne in Salzburg. Im Laufe der nächsten Stunden werden die Wolken dann aber dichter und auch erste Regenschauer und Gewitter sind am Nachmittag schon mit dabei, die sich dann bis zum Abend ausbreiten können. Tageshöchstwerte heute bis zu 32 Grad.
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7: 12.31 Uhr hier ist Salzburgs aktuellster Verkehrsservice. In der Stadt Salzburg dauert es länger, in der Elisabethstraße sind es aktuell rund 10 Minuten und Vogelweiderstraße stadtauswärts ebenfalls 10 Minuten. Und dann noch durch die Bauarbeiten auf der A10 der Tauernautobahn, da in bei eben aktuell in Fahrtrichtung Salzburg. Ja, 5 Minuten sind es. Da geht es dann wieder gut voran und wir wünschen auch weiterhin gute und sichere Fahrt.
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7: Außerdem mit dabei Fergie, Ray Dalton, Alex Warren oder auch jetzt aus den 90ern, Janet Jackson. That's the way love goes. Auf Antenne Salzburg. Eine schöne Mittag.

Salzburg. Es ist der 29. Juni, Schulendspurt, Ferien-Countdown. Die Sommerferien rücken näher und damit auch das Problem, wohin mit den Kiddies. Es gibt da noch ein paar Plätze bei der Ferienbetreuung in der Stadt Salzburg. Infos dazu gleich bei uns in den Antennen-Nachrichten um 13 Uhr.

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1: Montag heute mit Sonnenschein und ja, bis zu 32 Grad.
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1: Hier ist Nick Kehmann auf Antenne Salzburg 13 vor 1.

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14: Im Studio Lisa Leitner. Die Sommerferien rücken näher und die Stadt Salzburg und die Kinderfreunde bieten auch heuer wieder Ferienbetreuung für Kinder von 6 bis 12 Jahren an. Mit Spiel, Sport und Kreativität ist für ausreichend Programm gesorgt. Einzelne Wochen sind jetzt zur Anmeldung noch frei. Tragödie an der Ill in Vorarlberg. Ein Badeausflug endet tödlich. Nun ist auch der 40-jährige Vater verstorben. Zuvor waren bereits ein 10-jähriger Sohn und ein 22-jähriger Begleiter ums Leben gekommen. Die drei wurden an einem Wasserfall bei Bludenz und Bürs von einer gefährlichen Wasserwalze erfasst, unter die Oberfläche gedrückt und konnten nicht mehr gerettet werden. Ein massiver Einsatz mit mehr als 180 Helfern kam zu spät. Die Strömung, die wurde allen dreien zum Verhängnis. Rekorde an Österreichs Universitäten. Im Studienjahr 2024-2025 haben so viele Menschen wie noch nie ein Studium an einer öffentlichen Universität abgeschlossen. Insgesamt wurden mehr als 37.600 Studien erfolgreich beendet, so viele wie noch nie. Auch die Zahl der Studierenden steigt wieder leicht an, liegt aber weiterhin unter den Höchstständen der 2010er Jahre. Und nun zum Sport. Marcel Hirscher will wieder zurück an die Spitze. Beim achtfachen Gesamtweltcup-Sieger steht das nächste Comeback vor der Tür. Nach Kreuzbandriss und Viruserkrankung trainiert der Salzburger derzeit 25 Stunden pro Woche mit dem klaren Ziel Start im kommenden Weltcup-Winter.

0: Hirscher zeigt sich jedenfalls kämpferisch. Er gebe alles dafür, dass es klappt.
1: Ja, wenn er sich das vornimmt, dann wird er schaffen. Vielen Dank, Lisa. Das Wetter für das schönste Bundesland Österreichs. Es scheint vielerorts noch herrlich die Sonne vom wolkenlosen Himmel. Im Laufe des Nachmittags entstehen dann aber immer dichtere Wolken.

0: von der Autobahn A8 bei Chiemsee. Hier war ja die Autobahn komplett gesperrt aufgrund des Waldbrands und der Rauchentwicklung. Aber hier geht es auf der Autobahn in beiden Richtungen wieder gut voran. Und wir wünschen auch weiterhin gute Fahrt.
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0: Der Montagvormittag ist immer so ein bisschen zart zum Akklimatisieren in der neuen Arbeitswoche, aber das haben wir schon geschafft. Also auf geht's rein in den Nachmittag. Wird sowieso eine Woche mit ganz, ganz vielen Highlights. Nicht nur, aber auch natürlich das WM-Match Österreich gegen Spanien am kommenden Donnerstag. Montag heute, 3:01. Einen schönen Nachmittag.

0: gerade eh keine mehr. Jetzt hält auch noch das Wetter, das heißt, wird sie anbieten. Nochmal eine springen. Also, auf geht's, schönen Nachmittag.
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14: Das Wetter für das schönste Bundesland Österreichs. Es ist aktuell vielerorts noch herrlich sonnig. Im Laufe des Nachmittags entstehen dann aber dichte Quellwolken und erste Regenschauer und Gewitter, die sich ausbreiten. Und die können heute mitunter auch wieder kräftig ausfallen. Höchstwert heute 28 bis 32 Grad. 13.30 Uhr, hier ist Salzburgs aktuellster Verkehrsservice. In der Stadt Salzburg erhöhtes Verkehrsaufkommen, vor allem auch wieder im Bereich Elisabethstraße oder Vogelweiderstraße stadtauswärts. Hier sind ein paar Minuten mehr einzuplanen. Sonst läuft es aber gut und wir wünschen auch weiterhin gute Fahrt.
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14: Und das fühlt sich halt gar nicht an wie ein Montag, oder? Dieser Start rein in die neue Arbeitswoche mit Songs, die ja diesen Sommertag so richtig zum Klingen bringen. Summer Dreamin' haben wir mit dabei. Madcon ist am Start, Katy Perry oder auch jetzt. Dieser ja, Mike und Michaelix. Cooler 90er für heiße Tage. Für einen schönen Nachmittag.

auf Antenne Salzburg. Ja, lang hat es jetzt gedauert, aber jetzt ist eine Lösung da. Das Land Salzburg hat eine Lösung gefunden für den teilweise gesperrten Dauernradweg in Weißbach bei Lofer. Da werden mehr als 3 Kilometer Radweg neu gebaut, baulich getrennt entlang der Pinzgauer Bundesstraße. Ja, und dafür hat das Land Grund von 6 Landwirten gekauft. Wenn alles glatt läuft, und das hoffen wir doch, kann heuer noch mit dem Bau begonnen werden, dann wäre der neue Radwegabschnitt nächstes Jahr eventuell schon fertig. Das ist nur eins der Themen, ausführlich noch heute am Nachmittag auch hier bei uns auf Antenne Salzburg.

Salzburg, 11 Minuten vor 2. Und aufgepasst in der Stadt Salzburg, wenn ihr da gerade mit dem Auto unterwegs seid. Einige Ampeln sind ausgefallen bei der Staatsbrücke Platzerseite. Da regelt die Polizei den Verkehr und Kreuzung Sternenstraße, Vogelweiderstraße, auch da ein Ampelausfall. Bitte um besondere Vorsicht in diesem Bereich. Das ausführliche Verkehrsupdate, das gibt's dann bei der Gloria. Gleich hier bei uns nach den Nachrichten um 2 auf Antenne Salzburg.

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11: Im Studio Lisa Leitner. Salzburg plant eine neue Radwegtrasse. Nach der plötzlichen Sperre des Tauernradwegs entlang der B311 wird jetzt eine neue, sichere Strecke geplant. 3,3 Kilometer getrennt von der Straße zwischen Frohnwies und Triesbach. Der alte Abschnitt ist seit 2025 dicht. Jetzt läuft das Verfahren für den Neubau. Wenn alles klappt, könnte noch 2026 gebaut werden. 7 Verletzte nach Frontalcrash. In der Nacht auf Montag hat sich bei St. Nikola an der Donau ein schwerer Verkehrsunfall ereignet. 2 Autos krachten frontal ineinander. 7 Menschen wurden verletzt, mehrere davon schwer. Laut Polizei dürfte eine 28-jährige Lenkerin aus der Slowakei am Steuer eingeschlafen und auf die Gegenfahrbahn geraten sein. Dort kam es zum Zusammenstoß mit einem vollbesetzten Auto einer Niederösterreicherin. Ein Großaufgebot an Rettungskräften war im Einsatz, darunter 3 Feuerwehren und Notarzthubschrauber. Österreichs Bevölkerung ist 2025 nur noch leicht gewachsen. Laut Statistik Austria leben zu Jahresbeginn rund 9,2 Millionen Menschen im Land. Ein Plus von nur 0,2% oder knapp 19.000 Personen. Das Wachstum kommt ausschließlich durch Zuwanderung zustande, weil seit Jahren die Geburtenbilanz negativ ist. Und jetzt zu Österreichs Fußballerinnen. Mit einem 3:0-Sieg gegen Island starten die ÖFB und 19 Frauen stark in die EM. Damit wahrt Österreich in Gruppe B die Chance auf den Halbfinaleinzug. Nächster Gegner ist am Mittwoch die Schweiz.
12: 24 Grad messen wir aktuell im Mittersill, 28 hat es in Bischofshofen und 30 Grad messen wir in der Landeshauptstadt. Grundsätzlich ist es heute recht schwül draußen und da sind heute noch einige Gewitter möglich. Im Süden Salzburgs sind auch schon die ersten Regenschauer angekommen. Wir schauen auf Salzburg Straßen und da gibt es eine Meldung für die Stadt Salzburg. Und zwar die Ampeln sind auf der Vogelweider Straße und am Platzl aktuell ausgefallen. Ansonsten läuft's gut. Ich wünsche euch eine gute Fahrt.
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12: 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Mit mir, Gloria Grünberger. Es ist 2:02 an diesem Montagnachmittag. 2 Wochen haben wir noch, dann sind die Ferien da. Es ist aber schon sommerlich warm heute draußen, so wie die letzten Tage, aber auch diese Woche Abkühlung. Also, keep the faith, kann man da sagen.

0: Und dann der Salzburg hier am Montagnachmittag. In 2 Wochen haben wir es schon geschafft. In 2 Wochen starten die Sommerferien. Für unsere Salzburger Maturanten, da haben sie aber quasi schon gestartet. Sie haben schon alles hinter sich alles geschafft. Und die Matura-Reisen, die laufen schon. In X-Cham zum Beispiel geht schon seit dem Wochenende rund. Da sind einige Salzburger natürlich mit dabei. Und auch einige private Matura-Reisen sind geplant.
1: Für uns geht es jetzt nach Mallorca. Ja, ein bisschen was anschauen und wahrscheinlich geht es ein bisschen zum Feiern an.
0: Ja genau, aber da wird sicher nur ein bisschen gefeiert. Also genießt es und gebt gescheit Gas. Grundsätzlich maturiert man ja nur einmal.
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8: Heiß ist es heute wieder bei uns in Salzburg, also da ist die Klimaanlage unser liebster Freund. Heute bis zu 32 Grad sind da wieder möglich. Es ist richtig schwül und dazu kommen jetzt auch schon einige Quellwolken mit dazu. Da gibt es dann heute noch einige Gewitter.
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8: Das ist jetzt wichtig für das gesamte Gemeindegebiet Stadt Salzburg. Da gibt es aktuell überall Ampelstörungen. Fahrt hier also vorsichtig, teils werden die Ampeln von der Polizei geregelt.
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8: 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Und wie geht's euch heute? How do you do an diesem Montagnachmittag? Einfach mal kurz die Arbeitskollegen fragen, so wie geht's euch eigentlich? War das Wochenende gut? Und dann wird das eine gute Woche, dann wird das ein guter Montag. Und jetzt lassen wir diese Frage einfach Roxette stellen. Aus dem Jahr 1992 mit How do you do? 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

0: der WM-Song aus Salzburg. Und die Stimmung auch heute ist immer noch der Wahnsinn.
1: Zwickt es mir, ich glaube dran.
0: Österreich ist im Sechzehntelfinale. Am Donnerstag geht es dann gegen Spanien. Schauen wir, ob dann der Höhenflug noch weitergeht. Wir dürfen auf jeden Fall alle unsere Daumen drücken und natürlich auch die großen Zehen.

22 Mal zum Mond und zurück. So viel sind die Salzburger in den letzten 7 Jahren geradelt. Ein Wahnsinn, oder? Das ist schon wirklich richtig stark. Alle Infos dazu gibt es dann gleich in den Antenne Salzburg Nachrichten um Punkt 15 Uhr hier auf Antenne Salzburg. Und passend dazu stark, strong von Robbie Williams. Das ist Salzburgs beste Musik.

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7: Im Studio Lisa Leitner. 22 Mal zum Mond und zurück. Das hat die Aktion Salzburg Radl seit 2019 gesammelt. Das sind rund 18 Millionen Kilometer. Rund 30.000 Teilnehmende waren bisher dabei. Am 1. Juli startet das Sommerradeln mit neuen Zielen und Gewinnchancen. Die Lage an der Grenze zwischen Pakistan und Afghanistan spitzt sich weiter zu. Pakistan hat eigenen Angaben zufolge erneut Ziele im Nachbarland angegriffen und spricht von Einsätzen gegen militante Gruppen im Grenzgebiet. Afghanistan verurteilt die Angriffe scharf und meldet zahlreiche zivile Opfer, darunter Frauen und Kinder. Pakistan verweist hingegen auf Einsätze gegen Terrorstrukturen. Der Konflikt zwischen den beiden Ländern flammt damit erneut deutlich auf. Ryanair kassiert Niederlage vor Gericht. Der oberste Gerichtshof hat zahlreiche Zusatzgebühren der Billigfluglinie für rechtswidrig erklärt. Betroffen sind unter anderem Kosten für den Check-in am Flughafen, Bordkarten, Umbuchungen und Namensänderungen. Wer solche Gebühren bezahlt hat, könnte jetzt Geld zurückfordern. Der Verein für Konsumenteninformation stellt dafür einen Musterbrief zur Verfügung. Und neue Regeln, mehr Anbieter und mehr Kontrolle. Österreich öffnet den Online-Glücksspielmarkt. Künftig sollen mehr Anbieter Lizenzen erhalten. Bisher hatte nur Win2Day eine Konzession. Gleichzeitig plant die Regierung ein zentrales Sperrregister für mehr Spielerschutz und strengere Auflagen für Betreiber. Der Gesetzesentwurf geht jetzt in die Begutachtung.
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9: Es ist ein heißer Tag heute, ein schwüler. Aktuell, da messen wir 25 Grad in Schwarzach, 29 hat es in Thalgau und 30 in Vals. Dazu gibt es heute schon einige Wolken und auch einige Gewitter sind da möglich. Vor allem im Süden Salzburg, da sind jetzt schon die ersten Regenschauer mit dabei.
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9: Vorsicht heißt es aktuell in der Stadt Salzburg. Im gesamten Stadtgebiet kommt es nämlich aktuell zu Ampelstörungen. Und wir schauen noch nach Zell am See. Da dauert es aktuell 10 Minuten länger bei der Durchfahrt. Gute Fahrt.
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9: 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Es ist der Montagnachmittag, Gloria Grünberger da. Jetzt haben wir ihn schon fast geschafft, quasi den ersten Tag der neuen Woche. Was erwarten wir uns noch so von ihr?
10: Naja, das brillant wird selbstverständlich.
9: Ja, es wird auf alle Fälle brillant. Salzburgs beste Musik ist mit dabei. Ich bin Gloria Grünberger.
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0: Antenne Salzburg hier an diesem ja doch sehr schwülen Montag. Heute sind auch noch einige starke Gewitter möglich. Und wir wissen ja, rund um Gewitter gibt es immer ganz viele so Mythen. Zum Beispiel Autos sind bei Gewitter gefährlich, das stimmt zum Beispiel nicht. Oder man sollte sich im Freien auf den Boden legen, flach, aber auch das stimmt nicht. Und dann gibt es irgendwie doch so auch ganz nette Sprüchlein, wie zum Beispiel: Eichen sollst du weichen, Buchen sollst du suchen. Meine Kollegin Alina Wörgert ist jetzt bei mir. Alina, wie schaut's aus? Was ist da dran? Stimmt das oder stimmt das nicht?
1: Das ist völliger Blödsinn. Der Blitz unterscheidet nicht, welche Art Baum es ist. Der Spruch kommt daher, dass mit Buchen Hecken gemeint sind und die sind ja bekanntlich niedriger. Grundsätzlich gilt mindestens 2 Baumlängen Abstand zu jedem Baum halten.
0: Okay, danke Alina. Wir sind also bereit, falls heute noch einige Gewitter auf uns zukommen. Und vor allem bereit ist auch die Feuerwehr. Die ganzen Feuerwehren in ganz Salzburg. Und hiermit schon mal ein großes Danke für euren Einsatz.

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3: Stadtfest wird zum Wirtschaftsmotor und neuer Tauernradweg kommt. Es ist 15.30 Uhr, einen schönen Nachmittag. 10.000 Besucher am Samstag in Hallein, 50.000 an drei Tagen in der Stadt Salzburg. Stadtfeste bringen nicht nur gute Laune-Garantie, sondern alle Menschen im Bundesland auf die Straßen. Ein regelrechter Wirtschaftsmotor für Gastro und Einzelhandel. Natürlich gibt es Gewinner und Verlierer, sagt Ernst Püringer, der Obmann der Wirtschaftskammersparte Freizeitgestaltung und Tourismus. Stadtfeste in dieser Dimension hält er aber für extrem wichtig.
4: In der Gastronomie ist es so, dass die Innenstadt-Gastro natürlich dementsprechend von der Menge an Gästen, die da ist, profitiert. Da boomt's richtig. Für die Restaurants und Lokale am Stadtrand ist es doch so, dass man das dann schon merkt, dass die Gäste fehlen, weil die natürlich in der Innenstadt sind. Aber es ist auf jeden Fall kein Grund zum Jammern. Ich denke, das ist sehr, sehr positiv für die Stadt insgesamt.
3: Auch eine Verlegung der Sperrstunde weiter nach hinten wird verlegt, sodass der Ausschank auch bei schönem Wetter wie diesmal länger laufen kann. Nur die Anrainer müssen auch einverstanden sein, sagt der Bürgermeister Bernhard Auinger.
5: Es gilt immer, beide Interessen miteinander abzuwägen. Aber wir werden diese Gespräche führen, um beim nächsten Fest dann auch dementsprechend gut vorbereitet zu sein.
3: Nach heuer wird das Salzburger Stadtfest wie ursprünglich geplant im Zweijahrestakt stattfinden. In den Jahren dazwischen werden Linzergassen und Kaiviertelfest von der Stadt finanziell unterstützt. Salzburg baut neue Radwegtrasse. Nach der plötzlichen Sperre des Tauernradwegs entlang der B311 wird jetzt eine neue, sichere Strecke geplant. 3,3 Kilometer getrennt von der Straße zwischen Frauenwies und Diesbach. Der alte Abschnitt ist seit 2025 dicht. Jetzt läuft das Verfahren für den Neubau. Wenn alles klappt, könnte noch 2026 gebaut werden. Und der KPÖ-Erfolg in Graz sorgt auch in Salzburg für Aufmerksamkeit. Vizebürgermeister Kai-Michael Dankel freut sich über das starke Wahlergebnis. Er betont, dass es sogar mehr ist als erwartet. Für ihn zeigt der Erfolg eine Politik mit Fokus auf Soziales, leistbares Wohnen, Verkehr und konkrete Hilfe für Menschen in Not wird von den Wählenden anerkannt. Vizebürgermeister Kai-Michael Dankel.
6: Das ist ein schönes Zeichen gegen den Politikfrust, weil man sieht, Menschen sind schon bereit, was anderes zu wählen, damit sich die Dinge zum Besseren ändern. Es müssen nicht immer nur die Großparteien gewählt werden, es kann sich einmal grundsätzlich was ändern.
3: Besonders bemerkenswert sei, dass viele bisherige Nichtwählende diesmal die KPÖ unterstützt hätten. Das zeige, dass viele Menschen bereit seien, für Veränderungen neue politische Wege zu gehen.
7: Danke, Lisa.
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7: Einige Regenschauer sind da mittlerweile schon dabei, im Pinzgau und im Lungau aktuell. Und die Regenschauer, die werden sich dann heute noch weiter ausbreiten. Auch einige Gewitter sind da möglich. Schwül ist es auf jeden Fall heute, bis zu 32 Grad.
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7: Ja, und da startet jetzt schon langsam der Feierabendverkehr. Der Nachmittagsverkehr in der Stadt Salzburg. 10 Minuten länger dauert es da rund um den Kapuzinerberg. Grundsätzlich aber auch gute Nachrichten. Der Stromausfall in der Stadt ist jetzt schon wieder behoben. Das heißt, auch die Ampelanlagen sind jetzt wieder intakt. Gute Fahrt.
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7: 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Um 4 Minuten nach 3:30 an diesem Montagnachmittag.

mit mir, Gloria Grünberger, und mit Green Day. Mal Smith und Niall Horan sind auch mit dabei. Und jetzt starten wir rein mit ein bisschen Frauenpower. Britney Spears hier bei uns auf Antenne Salzburg. Baby, one more time. Ein richtiger Ohrwurm für euren Montagnachmittag.

0: 3:15 Antenne Salzburg hier mit Neuigkeiten von den Salzburger Fußballbullen. Wir haben einen neuen Mittelfeldspieler. Meine Kollegin Lisa Leitner aus der Redaktion ist jetzt bei mir. Lisa, wer ist denn der Neue?
1: Der neue Spieler ist Abubakar Berry. Der wechselt nämlich von der Wiener Austria jetzt zu Red Bull Salzburg und hat einen Vertrag bis 30. Juni 2029 unterschrieben.
0: Ja, Wahnsinn, das sind schon einige Jahre dann bei uns. Er hat schon 2 Jahre in der Bundesliga hinter sich und hat 6 Tore geschossen. Ist ja gutes Omen für uns, oder?
1: Solide, ja.
0: Na, großer Typ ist er auch, 1,90 habe ich gelesen. Und Lisa, wie oft hast du den Namen jetzt geübt?
1: Sicher 10-mal mindestens.
0: Also Abubakar Berry, oder?
1: Ja.
0: So heißt er, der neue Mittelfeldspieler beim FC Red Bull Salzburg.
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7: Im Studio Lisa Leitner. Die Sommerferien rücken näher und die Stadt Salzburg und die Kinderfreunde bieten auch heuer wieder Ferienbetreuung für Kinder von 6 bis 12 Jahren an. Mit Spiel-, Sport- und Kreativprogramm ist für jeden was mit dabei. Einzelne Wochen zur Anmeldung sind noch frei. Im niedersächsischen Stade hat es bei einem Schusswaffenangriff mehrere Todesopfer gegeben. Die Polizei bestätigt einen Großeinsatz und die Festnahme eines Tatverdächtigen. Laut ersten Berichten soll sich die Tat in einer Jugendeinrichtung ereignet haben. Die Hintergründe sind noch unklar. Die Ermittlungen laufen auf Hochtouren. Österreich schwitzt weiter unter einer historischen Hitzewelle. In Wien wurde mit 27,3 Grad die wärmste Nacht seit Beginn der Aufzeichnungen gemessen. Ein neuer Rekord. Auch tagsüber bleibt es extrem heiß. Im Osten sind erneut bis zu 40 Grad möglich. Laut Wetterexperten war es noch nie so warm in einer Juninacht. Besonders Städte leiden unter den sogenannten Tropennächten. Teils drohen sogar schwere Unwetter. Und Rekord an Österreichs Universitäten. Im Studienjahr 2024-2025 haben so viele Menschen wie noch nie ein Studium an einer öffentlichen Universität abgeschlossen. Insgesamt wurden mehr als 37.600 Studien erfolgreich beendet, so viele wie noch nie. Auch die Zahl der Studierenden steigt wieder leicht an, liegt aber weiterhin unter den Höchstständen der 2010er Jahre.
8: Im südlichen Pinzgau und im Lungau, da ist jetzt mittlerweile schon einiges an Regen mit dabei. Auch die ersten Gewitterzellen gehen dort nieder. Dort hat es mittlerweile auch schon etwas abgekühlt. 22 Grad messen wir in Rauris und 24 in Tell am See. Im Rest von Salzburg ist es recht schwül und heiß. Generell sind aber heute viele Wolken mit dabei. Und da ist jetzt die Blockabfertigung aktiv auf der A10 und zwar eigentlich noch in Kärnten und zwar in Fahrtrichtung Salzburg beim Katschbergtunnel. Rechnet hier also mehr Zeit ein. Und in der Stadt Salzburg haben wir Stop and Go an den üblichen Stellen, aber aktuell ist noch nichts Tragisches. Gute Fahrt!
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8: Um 3:58 heute übrigens der internationale Tag der Tropen. Tropentag, das passt auch irgendwie aktuell zum Wetter. Aber wir kühlen uns einfach ein bisschen runter mit Salzburgs bester Musik. Mit coolen 90ern für die heißen Tage. Bryan Adams.

0: großen Schritten geht's Richtung Sommerferien. Antenne Salzburg hier am Montagnachmittag. In 2 Wochen ist es schon soweit. Dann sind die Kids endlich wieder zu Hause und auch wir haben endlich Urlaub. Können wir uns frei nehmen, Zeit nehmen? Und es heißt, je länger, desto besser. Das sagt zumindest Andrea Hammerer, eine Salzburger Psychologin.
1: Also wenn man wirklich 3 Wochen lang runterkommt und einmal ein völlig anderes Umfeld hat und keine Mails beantworten muss, dann hat man mehr Erholungswert.
0: Na bitte, also vielleicht noch mal kurz mit dem Chef reden, so, du, ich bräuchte da vielleicht noch 1 Woche mehr und Last-Minute-Angebote gibt's ja auch genügend.
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2: Umbau für sicheren Radverkehr und Österreich kämpft um das Achtelfinale. Es ist 16.30 Uhr, einen schönen Nachmittag. Radfreundlich umgebaut, das wird die Max-Glaner Hauptstraße. Der Umbau an der Kreuzung startet heute. Es soll für mehr Sicherheit im Radverkehr gesorgt werden. Der bestehende Schutzweg wird nach dem St. Pöltener Modell um eine Radüberfahrt ergänzt. Ziel ist es, weniger Wartezeit, mehr Sicherheit und eine schnellere Verbindung durch die Stadt. Die Arbeiten dauern rund 3 Wochen. 10.000 Besucher am Samstag in Hallein, 50.000 an 3 Tagen in der Stadt Salzburg. Stadtfeste bringen nicht nur gute Laune-Garantie, sondern alle Menschen im Bundesland auf die Straßen. Ein regelrechter Wirtschaftsmotor für Gastro und Einzelhandel. Natürlich gibt es Gewinner und Verlierer, sagt Ernst Püringer, der Obmann der Wirtschaftskammersparte Freizeitgestaltung und Tourismus. Stadtfeste in dieser Dimension hält er aber für extrem wichtig.
3: In der Gastronomie ist es so, dass die Innenstadt-Gastro natürlich dementsprechend von der Menge an Gästen, die da ist, profitiert. Da boomt es richtig. Für die Restaurants und Lokale am Stadtrand ist es doch so, dass man das dann schon merkt, dass die Gäste fehlen, weil die natürlich in der Innenstadt sind. Aber es ist auf jeden Fall kein Grund zum Jammern. Ich denke, das ist sehr, sehr positiv für die Stadt insgesamt.
2: Auch eine Verlegung der Sperrstunde weiter nach hinten wird verlegt, sodass der Ausschank auch bei schönem Wetter wie diesmal länger laufen kann. Nur die Anrainer müssen auch einverstanden sein, sagt der Bürgermeister Bernhard Auinger.
4: Es gilt immer, beide Interessen miteinander abzuwägen. Aber wir werden diese Gespräche führen, um beim nächsten Fest dann auch dementsprechend gut vorbereitet zu sein.
2: Nach heuer wird das Salzburger Stadtfest wie ursprünglich geplant im Zweijahrestakt stattfinden. In den Jahren dazwischen werden Linzergassen und Kaiviertelfest von der Stadt finanziell unterstützt. Und noch zum Fußball. Es ist das Do-or-Die-Spiel für Österreich in der WM 2026. Nach 44 Jahren ist der österreichischen Nationalelf wieder ein Aufsteigen gelungen. Der Einzug ins 16. Finale. Jetzt heißt es weiterkämpfen. Am Donnerstag wird gegen Titelfavorit Spanien gekämpft. Der Aberseher Conny Leimer.
5: Wenn wir unsere Sachen am Platz bringen, bin ich immer schon der Meinung, oder habe ich auch immer gesagt, können wir gegen jeden Gegner gewinnen. Wir sind alle Fußballer, wir sind alle Menschen, wir wollen immer irgendwo besser werden. Dafür trainieren wir jeden Tag, dafür arbeiten wir jeden Tag. Es macht schon sehr viel Spaß.
2: Das Spiel um den Achtelfinaleinzug geht am 2. Juli um 21 Uhr los.
6: Das wird auf jeden Fall richtig spannend. Fürs Public Viewing in der Red Bull Arena ist sogar die Teilnehmeranzahl quasi aufgestockt worden, dass da mehr Fans mitfiebern können. Ja, wir kommen zum Wetter. Im Süden Salzburg ist es gerade recht nass, da regnet es ordentlich. Auch einige Gewitterzellen sind da mit dabei. Dort kühlt es mittlerweile auch schon ab. Im Rest von Salzburg sind viele Wolken mit dabei und da ist es aber noch recht schwül. Wir schauen auf Salzburg Straßen und auf der A10 vor dem Katschberg-Tunnel in Fahrtrichtung Salzburg haben wir Blockabfertigung. Es dauert also bei der Einreise zu uns ins schönste Bundesland Österreichs länger. Auch einiges los in der Stadt Salzburg. Stop and go rund um den Kapuzinerberg auf der Vogelweider Straße stadtauswärts und auch auf der Münchner Bundesstraße. Und auf der B1 durch Eugendorf rechnet bitte 10 Minuten mehr ein. Gute Fahrt!
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6: Salzburg. 3:30 mit mir, Gloria Grünberger. Es geht Richtung Feierabend und dann haben wir den ersten Tag in der neuen Woche schon geschafft. Mit dabei auch eine Legende. Also er ist halt wirklich eine Legende. Hier ist er, Freddie Mercury.

0: Und dann ist Salzburg hier am Montagnachmittag. In 2 Wochen haben wir es schon geschafft. In 2 Wochen starten die Sommerferien. Für unsere Salzburger Maturanten, da haben sie aber quasi schon gestartet. Sie haben schon alles hinter sich alles geschafft. Und die Matura-Reisen, die laufen schon. In X-Cham zum Beispiel geht schon seit dem Wochenende rund. Da sind einige Salzburger natürlich mit dabei. Und auch einige private Matura-Reisen sind geplant.
1: Für uns geht es jetzt nach Mallorca. Ja, ein bisschen was anschauen und wahrscheinlich geht es ein bisschen zum Feiern.

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2: Im Studio Lisa Leitner. Neuzugang für Red Bull Salzburg. Die Bullen holen Mittelfeldspieler Abubakar Barry von Austria Wien. Der 25-jährige Teamspieler aus Gambia unterschreibt einen Vertrag bis 2029 und steigt ab sofort ins Mannschaftstraining ein. Barry bringt die Erfahrung von 70 Bundesligaspielen mit und will mit Salzburg um Titel kämpfen. Tragödie an der Ill in Vorarlberg. Ein Badeausflug endet tödlich. Nun ist auch der 40-jährige Vater verstorben. Zuvor waren bereits sein 10-jähriger Sohn und ein 22-jähriger Begleiter ums Leben gekommen. Die drei wurden an einem Wasserfall bei Bludenz und Bürs von einer gefährlichen Wasserwalze erfasst, unter die Oberfläche gedrückt und konnten nicht mehr gerettet werden. Ein massiver Einsatz mit mehr als 180 Helfern kam zu spät. Die Strömung wurde allen dreien zum Verhängnis. Russland verhängt erste Haftstrafen wegen angeblichen LGBTQ-Extremismus. Ein Gericht hat den Betreiber und zwei Mitarbeiter eines Queer-Clubs zu Haftstrafen von bis zu 7 Jahren verurteilt. Die Justiz wirft ihnen vor, Aktivitäten einer von Russland als extremistisch eingestuften LGBTQ-Bewegung organisiert zu haben. Es ist das erste Urteil dieser Art seit der entsprechenden Einstufung Ende 2023. Und zum Sport-WM-Kracher. Brasilien fordert Japan im 16. Finale. Bei der Fußball-WM steigt heute das nächste K.O.-Duell. Rekordweltmeister Brasilien trifft im 16. Finale auf Japan. Die Brasilianer gelten als Favorit, haben aber noch eine offene Rechnung. Das letzte Testspiel im Oktober ging überraschend mit 2:3 an Japan. Anpfiff ist um 19 Uhr.
3: Ja, und da ist mittlerweile schon einiges los im Süden von Salzburgs. Da sind viele, viele Regenschauer mit dabei. Bei Maria Alm ist gerade die Gewitterzelle, also da wird es heute noch ordentlich krachen. Und der Regen, der zieht auch immer weiter hoch.
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3: Wir starten auf der A1. Da ist einiges los im Baustellenbereich in Fahrtrichtung Linz. Da dauert es 10 Minuten länger. Auch auf der A10 bei der Einreise nach Salzburg dauert es länger. Da ist nämlich Blockabfertigung vor dem Katschbergtunnel in Fahrtrichtung Salzburg. In der Stadt Salzburg tut sich ja einiges im Feierabendverkehr. Stop and Go rund um den Kapuzinerberg rechnet hier 10 Minuten mehr ein. Und auch auf der Vogelweiderstraße stadtauswärts und der Münchner Bundesstraße dauert es länger. Ein Plus von 15 Minuten haben wir noch auf der B1 durch Eugendorf und 10 Minuten länger dauert es aktuell durch Zell am See. Gute Fahrt!
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3: Antenne Salzburg. Um 3:05 mit mir, Gloria Grünberger, und natürlich mit mehr Musik, mehr Abwechslung und mehr Salzburg. Mit richtig fashion Burschen haben wir da jetzt.
5: Genau so gehört sich das.
3: Das sind die Backstreet Boys. Mit Everybody.

0: Leonie hier um 16:45 auf Antenne Salzburg. Es ist der Montagnachmittag, Feierabend ruft. Ja, und die Temperaturen aktuell immer noch recht heiß, 28 Grad in der Stadt Salzburg, 29 messen wir noch in Straßwalchen. Was braucht man da heute noch?
1: Mein innigster Wunsch für heute wäre ein kühles Bier.

Na bitte, das wird es auf alle Fälle geben. Apropos kühl, es kühlt aktuell schon ein bisschen ab. Es ist nämlich im ganzen Pinzgau, Bronga und Lungau sind schon einige Regenschauer mit dabei, auch einige Gewitterzellen. Und da heißt es dann auch, die Temperaturen werden kühler. Nein.

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13: KPÖ-Erfolg in Graz und Motorradfahrer rast mit 125 km/h durch 30er-Zone. Es ist 17.30 Uhr, einen schönen Abend. Der KPÖ-Erfolg in Graz sorgt auch in Salzburg für Aufmerksamkeit. Vizebürgermeister Kai-Michael Dankl freut sich über das starke Wahlergebnis. Er betont, dass es sogar mehr ist als erwartet. Für ihn zeigt der Erfolg eine Politik mit Fokus auf Soziales, leistbares Wohnen, Verkehr und konkrete Hilfe für Menschen in Not wird von

0: den Wählenden anerkannt. Vizebürgermeister Kai-Michael Dankel.
1: Das ist ein schönes Zeichen gegen den Politikfrust, weil man sieht, Menschen sind schon bereit, was anderes zu wählen, damit sich die Dinge zum Besseren ändern. Es müssen nicht immer nur die Großparteien gewählt werden, es kann sich einmal grundsätzlich was ändern.
0: Besonders bemerkenswert sei, dass viele bisherige Nichtwählende diesmal die KPÖ unterstützt hätten. Das zeige, dass viele Menschen bereit seien, für Veränderungen neue politische Wege zu gehen. Ein Motorradfahrer hat in Seekirchen am Wallersee sämtliche Tempolimits ignoriert und eine spektakuläre Flucht vor der Polizei hingelegt. In einer 30er-Zone raste der Lenker mit bis zu 125 km/h durch den Ort. Insgesamt wurden mehrfach massive Geschwindigkeitsüberschreitungen dokumentiert. Eine Anhaltung gelang nicht, der Fahrer konnte zunächst entkommen. Das Kennzeichen ist bekannt, Anzeigen folgen. Und noch zum Fußball. Es ist das Do-or-Die-Spiel für Österreich in der WM 2026. Nach 44 Jahren ist der österreichischen Nationalelf wieder ein Aufsteigen gelungen. Der Einzug ins 16. Finale. Jetzt heißt es weiterkämpfen. Am Donnerstag wird gegen Titelfavorit Spanien gekämpft. Der Aberseher Conny Leimer.
2: Ich habe immer gesagt, können wir gegen jeden Gegner gewinnen. Wir sind alle Fußballer, wir sind alle Menschen. Wir wollen immer irgendwo besser werden, dafür trainieren wir jeden Tag, dafür arbeiten wir jeden Tag, es macht schon sehr viel Spaß.
0: Das Spiel um den Achtelfinaleinzug geht dann am 2. Juli um 21 Uhr los.
3: Richtig viel Regen ist da mittlerweile dabei, im Pinzgau, im Lungau und auch im Pongau. Und er rückt immer weiter rauf, also teilweise regnet es auch schon im Tennengau und auch die Stadt Salzburg und der Flachgau wird heute noch nass. Einige Gewitterzellen sind da aktuell auch schon mit dabei. Aber die gute Nachricht, mit dem Regen kühlt es endlich mal etwas ab. Wir schauen auf Salzburg Straßen und da dauert es aktuell bis zu 20 Minuten länger auf der B1 durch Eugendorf. 10 Minuten plus haben wir vor Elixhausen und auch 10 Minuten länger dauert es durch Zell am See. Wir schauen weiter in die Stadt Salzburg, da haben wir Stop and Go rund um den Kapuzinerberg und auch auf der Vogelweider Straße stadtauswärts. Und bei der Ausreise aus Salzburg dauert es aktuell 10 Minuten länger vor der Grenze zu Freilassing. Gute und vor allem sichere Fahrt.
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3: Um 5:35. Wir sind angekommen im Feierabend, aber unsere Lieblingsarbeitskollegen sind immer noch mit dabei. Ray. Auch die Imagine Dragons halten die Stellung. Ich bin Gloria Grünberger.
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17 vor 6, Antenne Salzburg hier. Und es sind nur mehr 9 Schultage. Zur Einstimmung ein bisschen Sommermusik mit Juanes La Camisa Negra.

Es ist genau 10 vor 6 und 22 Mal vom Mond bis zum Mond und zurück. So viel ist Salzburg in den letzten 7 Jahren geradelt.

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1: Studio Lisa Leitner. 22 Mal zum Mond und zurück. Das hat die Aktion Salzburg-Radl seit 2019 gesammelt. Das sind rund 18 Millionen Kilometer. Rund 30.000 Teilnehmende waren bisher dabei. Am 1. Juli startet das Sommerradeln mit neuen Zielen und Gewinnchancen. Die Lage an der Grenze zwischen Pakistan und Afghanistan spitzt sich weiter zu. Pakistan hat eigenen Angaben zufolge erneut Ziele im Nachbarland angegriffen und spricht von Einsätzen gegen militante Gruppen im Grenzgebiet. Afghanistan verurteilt die Angriffe scharf und meldet zahlreiche zivile Opfer, darunter Frauen und Kinder. Pakistan verweist hingegen auf Einsätze gegen Terrorstrukturen. Der Konflikt zwischen den beiden Ländern flammt damit erneut deutlich auf. Heftiges Unwetter in der Steiermark. Eine gewaltige Mure hat im Untertal bei Schladming eine Straße auf 600 Metern verschüttet, stellenweise bis zu 4 Meter hoch. 28 eingeschlossene Wanderer und Hüttenmitarbeiter konnten von Feuerwehr und Bergrettung in Sicherheit gebracht werden. Das Gebiet bleibt aber vorerst gesperrt. Und neue Regeln, mehr Anbieter und mehr Kontrolle. Österreich öffnet den Online-Glücksspielmarkt. Künftig sollen mehr Anbieter Lizenzen erhalten. Bisher hatte nur Win2Day eine Konzession. Gleichzeitig plant die Regierung ein zentrales Sperrregister für mehr Spielerschutz und strengere Auflagen für Betreiber. Der Gesetzesentwurf geht jetzt in die Begutachtung.
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2: Es schüttet in ganz Salzburg. Nur im Flachgau ist es aktuell noch trocken, aber schon langsam kommt der Regen auch da immer näher. Es sind auch einige Gewitterzellen heute mit dabei. Über Nacht, da klingen dann die ganzen Regenschauer und Gewitter ab, aber morgen geht es dann heiß weiter, auch unbeständig mit einigen Gewittern.
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2: Da dauert aktuell noch 10 Minuten länger auf der B1 bei Eugendorf. Ansonsten läuft schon ganz gut. Ich wünsche euch eine gute Fahrt.
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2: Natürlich mit mehr Musik. Watermelon Sugar High. Harry Styles ist jetzt noch mit dabei, Avicii auch. I'm addicted to you. Das ist mehr Abwechslung und vor allem mehr 90er.

0: Antenne Salzburg hier am Montagabend.
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0: Und ganz ehrlich, unsere lieben Freunde auf vier Pfoten machen doch einfach glücklich. Und die Sarah von der Hundeschule Saalfelden hat da einen ganz besonderen Begleiter.
2: Die Kaya, meine Dachtholling-Retriever-Hündin. Also das ist meine zweite Hündin, die mit mir auch hobbymäßig im Hundesport tätig ist. Der Hundesport nennt sie Rally Obedience. Und da sind wir seit Jänner jetzt die Qualifikation in Österreich gelaufen. Und dann geht es im September auf die WM nach Dänemark.
0: Wahnsinn, richtig cool. Aber was genau ist denn jetzt dieses Rally Obedience?
2: Im Rally Obedience ist es so, dass du einen Parcours aufbaut hast. Das sind Schilder und auf diesen Schildern steht, was du abarbeiten musst, was du zeigen musst mit Hund.
0: Okay, Hauptsache, es sind genügend Leckerlis mit. Und dann wird das schon. Wir drücken die Daumen. Alles Gute.
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19: Im Studio Jessica Kornpointner. Die deutsche Baumarktkette Hellweg ist insolvent. Jetzt hat auch die österreichische Hellweg, die Profibaumärkte GmbH, beim Landesgericht Linz ein Sanierungsverfahren mit Eigenverwaltung beantragt. Man hofft, dass man die 6 Filialen in 3 Bundesländern weiter betreiben kann. 165 Mitarbeiter wären betroffen. Es geht um die Bau- und Gartenmärkte in Salzburg, Oberösterreich und der Steiermark. Ab 1. Juli gilt ja die reduzierte Umsatzsteuer auf bestimmte Lebensmittel. Branchenvertreter kritisieren zahlreiche Schwachstellen der Regelung. Sie

0: Bedeutet einen enormen Aufwand für die Betriebe, der auch etwas kostet. Und das stehe in keinem Verhältnis zur finanziellen Entlastung der Konsumenten, sagt Johann Hüffelmeier von der Salzburger Wirtschaftskammer. Weil die Regelung außerdem erst Anfang Juni präsentiert worden ist, bleibt bis zum Inkrafttreten nur ein äußerst kurzer Zeitraum für die organisatorische und technische Umsetzung. Und im festlichen Rahmen der Stiftung Mozarteum sind letzte Woche die begehrten Konstantinus Awards, eine Initiative vom Fachverband Jubit, vergeben worden. Zwei Auszeichnungen gehen dabei an Salzburg. In der Kategorie Standard Software und Cloud Services erreicht das Salzburger Unternehmen Metasol den zweiten Platz. Die Spar ICS sichert sich in der Kategorie Human Resources und Human Relations den dritten Platz.
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3: Einige heftige Gewitter sind da jetzt am Abend aktuell noch möglich bei uns in Salzburg. Aber die gute Nachricht, die klingen dann über Nacht wieder ab. Morgen am Dienstag geht es dann wieder schwül weiter. Da sind wieder bis zu 31 Grad möglich. Aber auch morgen ist es unbeständig. Da sind dann wieder einige Regenschauer mit dabei und auch Gewitter.
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3: Es läuft schon richtig gut auf Salzburgstraßen. Vorsicht heißt es aber nur mit dem starken Regen, der da aktuell bei uns ist. Ich wünsche euch eine gute und vor allem sichere Fahrt.
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3: Um kurz nach 6:30 an diesem Montagabend und ganz ehrlich, brauchen wir jetzt eigentlich irgendetwas anderes, außer ein bisschen Entspannung und mehr Musik, mehr Abwechslung, mehr 90er?
5: Eigentlich nicht.
6: Nein.
5: Nein, nicht.
3: Na bitte, dann also Janet Jackson, Together Again.

0: Mit großen Schritten geht's Richtung Sommerferien. Antenne Salzburg hier am Montagnachmittag. In 2 Wochen ist es schon soweit. Dann sind die Kids endlich wieder zu Hause und auch wir haben endlich Urlaub. Können wir uns frei nehmen, Zeit nehmen? Und es heißt, je länger, desto besser. Das sagt zumindest Andrea Hammerer, eine Salzburger Psychologin.
1: Also wenn man wirklich 3 Wochen lang runterkommt und einmal ein völlig anderes Umfeld hat und keine Mails beantworten muss, dann hat man mehr Erholungswert.
0: Na bitte, also vielleicht noch mal kurz mit dem Chef reden, so, du, ich bräuchte da vielleicht noch 1 Woche mehr und Last-Minute-Angebote gibt's ja auch genügend.

Eva Max hier auf Antenne Salzburg. Es geht rein in den Montagabend, natürlich mit allen wichtigen Infos aus Salzburg, Österreich und der Welt in den Antenne Salzburg Nachrichten gleich um Punkt.

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18: Im Studio Lisa Leitner. Salzburg plant neue Radwegtrasse. Nach der Sperre des Tauernradwegs entlang der B311 wird jetzt eine neue, sichere Strecke geplant. 3,3 Kilometer getrennt von der Straße zwischen Fronwies und Diesbach. Der alte Abschnitt ist seit 2025 dicht. Jetzt läuft das Verfahren für den Neubau. Wenn alles klappt, könnte noch 2026 gebaut werden. Im niedersächsischen Stade hat es bei einem Schusswaffenangriff mehrere Todesopfer gegeben. Die Polizei bestätigt,

0: einen Großeinsatz und die Festnahme eines Tatverdächtigen. Laut ersten Berichten soll sich die Tat in einer Jugendeinrichtung ereignet haben. Die Hintergründe sind noch unklar, die Ermittlungen laufen auf Hochtouren. Österreich schwitzt weiter unter einer historischen Hitzewelle. In Wien wurde mit 27,3 Grad die wärmste Nacht seit Beginn der Aufzeichnungen gemessen. Ein neuer Rekord. Auch tagsüber bleibt es extrem heiß. Im Osten sogar bis zu 40 Grad. Laut Wetterexperten war es noch nie so warm in einer Juninacht. Besonders Städte leiden unter den sogenannten Tropennächten. Teils drohen sogar schwere Unwetter. Und zum Sport. WM-Kracher. Brasilien fordert Japan im 16. Finale. Bei der Fußball-WM steigt heute das nächste K.O.-Duell. Rekordweltmeister Brasilien trifft im 16. Finale auf Japan. Die Brasilianer gelten als Favorit, haben aber noch eine offene Rechnung. Das letzte Testspiel im Oktober ging überraschend mit 2:3 an Japan. Anpfiff ist jetzt um 19 Uhr.
1: Mit doch einigen heftigen Gewittern geht dieser heutige Montag zu Ende bei uns in Salzburg. Über Nacht klingen die Gewitter dann aber wieder ab. Morgen am Dienstag, da geht es dann wieder heiß und schwül weiter. Bis zu 31 Grad sind möglich. Es ist aber unbeständig morgen. Da gibt es wieder einige Wolken, einige Regenschauer und auch einige Gewitter. Es ist aktuell alles gut auf Salzburg Straßen. Ihr kommt ohne Probleme voran. Gute Fahrt.
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5: Mit doch einigen heftigen Gewittern geht dieser heutige Montag zu Ende bei uns in Salzburg. Über Nacht klingen die Gewitter dann aber wieder ab. Morgen am Dienstag, da geht es dann wieder heiß und schwül weiter. Bis zu 31 Grad sind möglich. Es ist aber unbeständig morgen. Da gibt es wieder einige Wolken, einige Regenschauer und auch einige Gewitter. Es ist aktuell alles gut auf Salzburg-Straßen. Ihr kommt ohne Probleme voran. Gute Fahrt.
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